kann heutzutage an jeden möglichen Hokuspokus glauben. Aber wer glaubt, dass These Wicked Rivers aus Amerika kommen, ist dem größten Aberglauben verfallen. Das sind nämlich waschechte Engländer. Eigentlich unglaublich, oder? Die Single Horse to Water von These Wicked Rivers ist neu. Auf Rockantenne.

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5: Ich bin Hendrik Daum. Wegen des aktuell rapiden Anstiegs der Spritpreise fordert die SPD einen Preisdeckel und eine Übergewinnsteuer. Das geht aus einem Positionspapier der Partei hervor, in dem es weiter heißt, Mineralölkonzerne würden die aktuelle Krise schamlos ausnutzen, um Rekordgewinne auf Kosten der Bürger zu machen. Auch CSU-Chef Söder fordert eine Entlastung von Autofahrern. Die Grünen schlagen ein ermäßigtes Deutschland-Ticket vor. Oasis kommen zurück nach Deutschland. Die Band um Liam und Noel Gallagher kündigt in den sozialen Medien 2 Konzerte für den 2. und 3. Juli 2027 in München an. Es sind ihre ersten Auftritte in Deutschland seit 2009, wie Zoe Tassovali berichtet.
6: Fans hatten lange auf weitere Konzerte gehofft und Oasis selbst immer wieder Hinweise gestreut, dass München auf dem Tourplan stehen könnte. Jetzt ist klar, die Stadt gehört zu einer ganzen Reihe neuer Termine in Europa und den USA. Tickets gibt's noch nicht. Wer welche kaufen will, muss sich zunächst einmal auf der Oasis-Webseite registrieren. Dafür haben Fans bis Freitag Zeit. Die Brüder hatten sich 2009 im Streit getrennt. Erst im vergangenen Jahr standen sie nach 16 Jahren wieder gemeinsam auf der Bühne.
5: Zum Fußball, die Rekordserie der FC Bayern Frauen, sie hält. In der Bundesliga haben die Münchnerinnen bei Bayer Leverkusen 3:2 gewonnen. Damit ist das Team jetzt seit 46 Bundesligaspielen ungeschlagen. In der Tabelle liegt der FC Bayern nach 4 Spieltagen punktgleich hinter Wolfsburg auf Platz 2.
3: Eine

An April Art gibt es für den Modern Rock Fan momentan kein Vorbeikommen. Ihr jüngster Streich heißt Bulletproof und ist neu auf Rockantenne.

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2: Was klingt, als könnte es direkt hier aus den Radiolautsprechern kommen, ist tatsächlich die perfekte Art, das 8. Studioalbum Achilles, der Hardrocker von Audrey Horn, zu beschreiben. Die 5 Norweger schaffen es, dass man sich ganz neu in seine Lieblingsmusik verliebt. Songs wie In the Eye of the Hurricane erinnern an die großen klassischen Stadionhymnen der Vergangenheit. Während Vampires mit fetter Doppelgitarre gleich mal den Hair Metal wieder auferstehen lässt. Abwechslung ist sowieso Programm auf Achilles, was Ausreißer wie die phänomenale Ballade Pretty Little Lies und der Party-Track Goddamn Beautiful beweisen. Und diese Vielfalt ist gewollt. So sagt es Gitarrist Ave Isdal.
3: Es ist ein wenig mehr progressive, aber es gibt auch mehr direkte Nummern, dazu einige groovy, gute Laune-Songs. Es war wichtig, die verschiedenen Seiten der Band abzubilden.
2: Und egal von welcher Seite sich Audrey Horn zeigen, sie begeistern. Also, volle Empfehlung für Achilles, unser Album der Woche hier auf Rockantenne.

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4: Ich bin Hendrik Daum. Immer höhere Preise für fossile Energieträger führen zu immer weniger Kaufkraft bei den Menschen. Bei einem Anstieg der Öl- und Gaspreise um jeweils 10% könnte die Gesamtinflation in Deutschland um gut 0,2 Prozentpunkte zunehmen. Das zeigt eine Studie der Brüsseler Denkfabrik New Economics Foundation. Ursula Winkler mit den Einzelheiten.
5: Die Forscher kommen zu dem Schluss, dass Preisanstiege für Öl und Gas in fast allen europäischen Ländern das größte Inflationsrisiko darstellen. Die Experten sehen nur eine Lösung: erneuerbare Energien. Der Ausbau heimischer Wind- und Solarenergie sei entscheidend, um die Inflation zu begrenzen, sagen sie. Da hohe Zinsen diesen Ausbau sehr teuer machen, empfehlen die Wissenschaftler, dass die Europäische Zentralbank für solche Investitionen einen eigenen niedrigeren Zinssatz festlegt.
4: Die Bundeswehr hat offenbar Probleme, genügend Freiwillige für den Dienst in Litauen zu finden. Verteidigungsminister Pistorius will deswegen hunderte Soldaten zwangsverpflichten. Deutschland soll in Litauen eine neue Panzerbrigade aufbauen und dauerhaft stationieren. Eingeplant sind dafür etwa 5000 Männer und Frauen. Im kommenden Jahr soll die Brigade einsatzbereit sein. Die Britpop-Band Oasis wird erstmals seit 2009 wieder in Deutschland auftreten. Die Gruppe um die Brüder Liam und Noel Gallagher haben für den 2. und 3. Juli nächsten Jahres 2 Konzerte in der Münchner Allianz Arena angekündigt. Im Rahmen ihrer zweiten Reunion-Tour nach der Versöhnung zwischen den Gallagher-Brüdern kommen sie unter anderem auch nach Spanien, Frankreich und Italien. Die Rekordserie der FC Bayern-Fußballerinnen, sie hält. In der Bundesliga haben die Münchnerinnen bei Bayer Leverkusen 3:2 gewonnen. Damit ist das Team jetzt seit 46 Bundesligaspielen ungeschlagen. In der Tabelle liegen die FC Bayern-Frauen nach 4 Spieltagen punktgleich hinter Wolfsburg auf Platz 2.

Es gibt noch schöne Überraschungen in diesem Leben. Kiss in Dynamite haben mit ihrem Noch-Sänger Hannes Braun ein Abschiedsalbum aufgenommen. Erste Single daraus und neu auf Rockantenne.

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3: Das Rockantenne Deutschlandwetter. Im Nordwesten heute mehr Wolken. Gegen Abend kommen da dann auch Schauer, Gewitter und Böen dazu. Im Rest von Deutschland freundlicher. Im Süden sogar nochmal richtig sommerlich. Dazu 21 bis 31 Grad. Ich bin Sophie Gareis. Es ist 5 Uhr. Guten Morgen. Russland und die Ukraine wollen angeblich ihre Angriffe auf gegnerische Energieanlagen einstellen. Das behauptet zumindest US-Präsident Trump, er nennt aber keine weiteren Details. Weder Kiew noch Moskau haben Trumps Erklärung bisher offiziell bestätigt. In den vergangenen Monaten haben die beiden Länder immer wieder gegenseitige Energieanlagen angegriffen und schwere Schäden angerichtet. Bundesinnenminister Dobrindt will den Schutz der Bevölkerung im Ernstfall neu organisieren. Statt neuer Bunker sollen vor allem Tiefgaragen und Tunnel als Schutzräume dienen. Sie sollen außerdem in Zukunft digital angezeigt werden. Unter anderem über die Nina-Warn-App könnten sie dann auf einer Karte zu finden sein. Ab dem kommenden Jahr könnten Elektrosattelschlepper vom US-Hersteller Tesla auf unseren Straßen unterwegs sein. Auf der IAA in Hannover hat das Unternehmen angekündigt, die E-Lastwagen Semi ab 2027 an Kunden in Europa auszuliefern. Die Elektro-Lkw schaffen mit einer Batterieladung etwa 550 Kilometer.
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3: Kelly Osbourne plant eine Dokumentation. Es waren keine leichten Jahre für die Tochter von Metal-Legende Ozzy Osbourne. Letztes Jahr verstarb ihr Vater. Vor einigen Monaten trennte sie sich von ihrem Ehemann. Genau diese Erfahrung will die Britin jetzt mit uns teilen. In einem Interview verkündete Kelly Osbourne jetzt, dass sie an einer dreiteiligen Dokumentationsreihe arbeite. Der Inhalt? Ihre Erfahrungen mit Trauer und den körperlichen sowie psychischen Folgen davon.
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4: Wunderschönen guten Morgen, raus aus den Federn.
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Die Rockantenne Frühschicht mit Barney Barnsteiner. Good morning. Ich hoffe, der Kaffee schmeckt. Ja, manchmal genügt ja auch schon der Duft, um einen munter zu machen. Und Forscher bestätigen das jetzt. Der Duft von Kaffee kann Gefühle wie Anspannung, Angst, Niedergeschlagenheit oder Müdigkeit verringern. 5 Minuten Kaffeeduft haben eine sehr entspannende Wirkung und eben einen positiven Effekt auf die Stimmung. Und kaum hören Sie das bei der CDU, wird in dieser Sekunde in der CDU-Zentrale eine Riesenkanne Kaffee aufgebrüht.

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Tom Kaulitz hat seinem Stiefsohn Henry zum 21. Geburtstag einen Ferrari geschenkt. Er hat vor 7 Jahren mit Henry gewettet. Gewinnt Tom im Mario Kart gegen ihn, muss er 3 Jahre auf Videospiele verzichten. Gewinnt Henry, was er getan hat, bekommt er zum 21. Geburtstag einen Ferrari. Den Ferrari F430 hat Tom schon im vergangenen Jahr für 152.000 Euro bei einer Auktion versteigert. Bei uns wäre das vergleichbar mit einem 10 Jahre alten VW Polo zur Volljährigkeit. Ein ähnlich wertvolles Geschenk, wenn er vollgetankt ist.

0: Das Rockantenne Deutschland Wetter. Im Nordwesten heute mehr Wolken. Gegen Abend kommen da dann auch Schauer, Gewitter und Böen dazu. Im Rest von Deutschland freundlicher, im Süden sogar noch mal richtig sommerlich. Dazu 21 bis 31 Grad. Ich bin Sophie Gareis. Es ist 5:30. Guten Morgen. Bundesverteidigungsminister Pistorius reist heute in die USA. Er wird sich dort mit seinem US-Amtskollegen Hegseth treffen. Im Anschluss reist Pistorius weiter nach New York. Auf dem Programm stehen Gespräche mit UN-Vertretern und UN-Generalsekretär Guterres. Es geht unter anderem um die Zukunft von UN-Blauhelm-Einsätzen. Viele Menschen haben sie auf dem Handy, Apps der Lebensmittelhändler für zusätzliche Rabatte. Der Verbraucherzentrale Bundesverband sieht darin aber eine Diskriminierung, vor allem gegenüber älteren Menschen. Er klagt deshalb jetzt gegen den Discounter Lidl und dessen Lidl Plus App. Heute startet der Prozess. Immer höhere Preise für fossile Energieträger führen zu immer weniger Kaufkraft bei den Menschen. Das zeigt eine Studie der Brüsseler Denkfabrik New Economics Foundation. Bei einem Anstieg der Öl- und Gaspreise um jeweils 10% könnte die Gesamtinflation in Deutschland um bis zu 0,22 Prozentpunkte zunehmen.
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0: Was lange währt, wird endlich gut. Die wiedervereinigten Britpop-Legenden Oasis kündigen ihre Rückkehr nach Deutschland an. Und zwar für den Juli 2027 für 2 exklusive Konzerte in München. Aufgrund der erwarteten extrem hohen Nachfrage nach Tickets und um echten Fans die bestmögliche Chance zu geben, ist für den Zugang zum Ticketverkauf online ein Registrierungsverfahren über die offizielle Website der Band eingerichtet. Das ist der einzige offizielle Weg, um Tickets für die Tour von Oasis zu erwerben.
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Die Rockantenne Frühschicht mit Barney Barnsteiner. Eine aktuelle Studie hat ergeben, wer raucht, wird häufiger einsam. Zum Beispiel, weil viele Nichtraucher sie einfach nicht riechen können. Die Raucher. Wir kennen alle das Bild des einsamen Rauchers. Einsam draußen in der Kälte stehend. Aber je nachdem, was er raucht, ist es ihm auch relativ scheißegal, ob er da alleine rumsteht.

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Eine Umfrage hat jetzt ergeben, die Schüler in Deutschland schlafen immer schlechter. Hauptgrund, die Lehrer reden so laut. Kleiner Scherz. Nein, es liegt meist am langen und späten ins Handy gucken. Deshalb haben 46% der Schülerinnen und Schüler Schlafprobleme. Ich hatte als Schüler zum Glück nie Schlafprobleme, dafür aber unglaubliche Aufstehprobleme.

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5: Das Rockantenne Deutschlandwetter. Im Nordwesten heute mehr Wolken. Gegen Abend kommen da dann auch Schauer, Gewitter und Böen dazu. Im Rest von Deutschland freundlicher, im Süden sogar nochmal richtig sommerlich. Dazu 21 bis 31 Grad. Ich bin Sophie Gareis. Es ist 6 Uhr. Guten Morgen. Könnte es in Zukunft Zugangskontrollen zu den großen deutschen Bahnhöfen geben? Bundesverkehrsminister Bilger kann sich das vorstellen. Nur wer eine gültige Fahrkarte hat, könnte dann zum Beispiel Zugang zu den Bahnsteigen bekommen, so Bilger gegenüber der Funke Mediengruppe. In Frankreich und Großbritannien gibt es solche Kontrollen schon seit einigen Jahren. Drohnenangriffe und Stromausfälle. Immer wieder werden die ukrainischen Atomkraftwerke Ziel von Attacken im russischen Angriffskrieg. Deutschland hilft dabei, sie besser zu schützen. Die Bundesregierung stellt zusätzlich 1 Million Euro dafür zur Verfügung. Schon in der Vergangenheit kamen aus Deutschland mehr als 7 Millionen Euro für den Schutz. 40% aller jungen Menschen in Deutschland können sich vorstellen, eine eigene Firma zu gründen. In der Theorie. Konkret in der Praxis umgesetzt haben das zuletzt aber gerade mal 3% der 14- bis 25-Jährigen. Das zeigt eine aktuelle Umfrage der Bertelsmann Stiftung. Grund dafür sind oft fehlendes Wissen oder weil sie vor dem Stress in der Selbstständigkeit zurückschrecken.
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5: Gold, Silber und Bronze. Rock und Metal dominieren diese Woche die deutschen Albumcharts. Auf Platz 3 die Metal-Giganten von Accept mit ihrer Sammelscheibe Teutonic Titans. Darauf zu hören ihre größten Songs, die sie mit berühmten Gastmusikern nochmal neu aufgenommen haben. Auf der 2 Airborne mit ihrer selbstbetitelten neuen Studioplatte. Und auf Platz 1 die Ärztefrontmann Farin Urlaub mit seinem aktuellen Soloalbum Ein Lächeln im Gesicht.
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6: Schönen guten Morgen, kurz nach 6 und hier kommt der einzige Boss, auf den man sich um diese Uhrzeit freut. Bruce Springsteen, Dancing in the Dark.
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0: 3 Days Grace. I am Machine. 6:08.
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0: Es sind zwei Songs, die wach machen wie ein starker Espresso. Und wenn beide zusammen hintereinander in voller Länge laufen, dann ist es wie ein doppelter Espresso aus der Hölle. Der Double Shot macht hellwach und ist auch nachhaltiger als so ein doppelter Espresso natürlich, denn die Wirkung lässt nach. Die 1.000 Euro auf eurem Konto, ja, da hat man eine Weile was davon. Also, achtet auf Papa Roach Last Resort. Und auf AC/DC Thunderstruck. €100 gibt's, wenn die Songs einzeln laufen. 1.000, wenn beide direkt hintereinander laufen. 1.000 €. Ach, das wäre was. Was würde man anstellen?
2: Ich miete mir einen coolen VW-Bulli und fahre irgendwo ans Meer und habe einen schönen Tag.
3: Shoppen gehen, ne? Aber richtig.
4: Ja, neuen Fernseher wahrscheinlich auch.
5: Ich würde Möbel kaufen. Ich würde Schulden zurückzahlen.
6: Ein paar Monate ordentlich Essen anbauen kann als Student.
7: Ein Teil davon würde ich auf jeden Fall meinen Eltern zurückzahlen, weil die ja mein Leben lang ganz schön viel für mich investiert haben.
8: Zum nächsten Queen-Konzert fahren. Vielleicht nach Japan oder so.
9: Ich glaube, in ganz viel Playmobil investieren, oder?
10: Playmobil?
8: Ja.
0: Ja, auch das kann man machen. Also aufmerksam bleiben, Rockantenne hören. 08.080 4000 Rockantenne Studio Hotline. Achtet auf den Double Shot.

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1: Es ist der wichtigste Rocksong eures Lebens, nicht mehr und nicht weniger. Jederzeit könnt ihr anrufen auf der kostenlosen Rockantenne Studio Hotline 0800 80 4000. Und dann spielen wir den Song hier in der Rockantenne Frühschicht und eure Geschichte dazu. Ihr könnt ihn präsentieren oder es geht natürlich auch über die Rockantenne App per Sprachnachricht. So ist es heute Morgen passiert. Eine Dame, eine Mitteilung aus dem unterfränkischen Landkreis Schweinfurt.
2: Guten Morgen, ich bin die Michelle aus Stadtlauringen und der Rocksong meines Lebens ist Nothing Else Matters von Metallica.
1: Und die Geschichte dazu ist wunderbar.
2: Der Hochzeitstanz oder das Hochzeitstanzlied von meinem Mann und mir, weil wir einfach gern Rock hören und für uns klar war, für diesen besonderen Moment brauchst du ein besonderes Lied. Und wir haben uns dann auch von dem Lied tragen lassen und keinen perfekten Tanz abgelegt, aber für uns den perfekten Moment.
1: Klingt super. Ja, und dann hast du noch erzählt, wie es Ihnen heute geht, wenn Sie den heute Morgen hören wird.
2: Das ist auch tatsächlich so, wenn ich das Lied im Radio höre, auch mein Mann, das ist dann immer so ein kurzes Innehalten und nochmal bewusst werden, was das für ein toller Moment war einfach.
1: Michelle aus Stadtlauringen im Landkreis Schweinfurt. Unter Franken ist das der Rocksong deines Lebens, Michelle. Metallica. Nothing Else Matters auf Rockantenne.

0: Ärzte und zu spät, wahrscheinlich für viele zu früh. 6.27 Uhr gleich die Danny Warhols. Im besten Rock und Stop auf Rockantenne und Alanis Morissette. Nach dem News Update um 6:30.
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0: Das Rockantenne Deutschlandwetter. Im Nordwesten heute mehr Wolken. Gegen Abend kommen da dann auch Schauer, Gewitter und Böen dazu. Im Rest von Deutschland freundlicher, im Süden sogar noch mal richtig sommerlich. Dazu 21 bis 31 Grad. Ich bin Sophie Gareis. Es ist 6:30. Guten Morgen. Die steigenden Eigenanteile in der Pflege werden auch für die Kommunen immer mehr zur Belastung. Das kritisiert der Städte- und Gemeindebund in der Augsburger Allgemeinen. Die Ausgaben der Kommunen für die Hilfe zur Pflege sind seit 2023 um 33% angestiegen. Die sogenannte Hilfe zur Pflege übernehmen Sozialämter, wenn Heimbewohner und Angehörige ihre Eigenanteile nicht mehr selbst zahlen können. US-Präsident Trump hat jetzt gleich zwei juristische Niederlagen kassiert. Der Supreme Court hat entschieden, dass die US-Regierung keine neuen Briefwahlregeln vor den Midterms im November einführen darf. Trumps Plan war, dass nur noch Personen, die auf Extra-Wählerlisten stehen, per Brief abstimmen dürfen. Auch die umstrittenen Visa-Regeln für ausländische Studierende und Medienvertreter wurden von einem US-Gericht gekippt. Die US-Regierung wollte die Aufenthaltsdauer einschränken. Rund eine Woche nach der Landtagswahl in Sachsen-Anhalt bleibt die AfD bundesweit stärkste Partei. In einer YouGov-Umfrage kommt sie auf 29%. CDU und CSU fallen dagegen auf ein historisches Tief von nur 18%.
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0: Einmal den Bass von Lemmy Kilmister spielen. Das ist ab Oktober in Las Vegas möglich. Im dort ansässigen Punk-Rock-Museum wird es eine Ausstellung zum Motorhead-Frontmann geben. Die Ausstellungsstücke stehen aber nicht nur hinter Glas. Lemmys Bass sowie sein Verstärker der Marke Marshall dürfen von den Besuchern selbst gespielt werden.
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3: Und mit Alanis Morissette, Ironic.

Danny Walls. Bohemian Like You, schönen guten Morgen, 6.39 Uhr, Minuten, gleich die Ramones mit I Wanna Be Sedated, im besten Rock Non-Stop hier auf Rockantenne. Und ja, die Ramones heißen Ramones, weil Paul McCartney ja sich in frühen Beatles-Tagen mal selbst Paul Ramone genannt hatte. Und das fanden die Jungs aus New York sehr cool, diesen Namen, und nannten sich eben The Ramones. Einer von ihnen, John Cummings, oder wie wir ihn kennen, Johnny Ramone. Und wenn man sagt, er hat mit zwei Akkorden Rockgeschichte geschrieben, tut man ihm wirklich nicht unrecht. Keine Soli, kein Schnickschnack, ja, gnadenlos Abwärtsanschläge, Downstrokes mit Vollgas, Tempo der Songs immer irgendwo zwischen 180 und 200 Anschlägen pro Minute. Ja, ein wilder Hund, aber ein absoluter Kontrollfreak, Johnny Ramone, durch und durch. Ja, er war sehr, sehr eisern mit seiner Pünktlichkeit im Tourbus, also da hat er auch nichts anbrennen lassen. Also wäre sehr, sehr, sehr diszipliniert, Johnny Ramone. Verrückt eigentlich, ja, einer der diszipliniertesten Typen im chaotischsten Genre der Welt im Punkrock. Heute denken wir an Johnny Ramone, denn vor genau 22 Jahren ist er rauf zu Jesus in den Rockhimmel. Hier ist die Ramones, I Wanna Be Sedated auf Rockantenne.

Jet, Are You Gonna Be My Girl? Die Rockantenne Frühschicht, 6.47 Uhr, 13 vor 7. Seit nunmehr 20 Jahren sind Kiss in Dynamite aus der deutschen Rocklandschaft nicht wegzudenken.

Glamrock vom allerfeinsten Sänger Hannes Braun. Wir haben darüber berichtet, macht aus freien Stücken Platz am Mikrofon, aber mit fetten Abschiedspartys. Und die Größe steigt am kommenden Samstag und ihr könnt exklusiv mit dabei sein. Eure Chance hier in der Frühschicht. Um 7:15 gehen da Tickets raus. Wir gucken mal auf die Frühtemperaturen aus den Rock-Cities. Aktuell in Augsburg 11 Grad, München 12 Grad, Stuttgart bei 15 Grad, Kassel 13 Grad, Köln 17 Grad heute Morgen, Dresden 11 Grad, Hamburg 16 Grad und Berlin 12 Grad. Es werden heute deutschlandweit 23 bis 28 Grad. Jetzt Kid Row auf Rockantenne. I remember you.

0: Schönen guten Morgen, Fleetwood Mac auf Rockantenne, Go Your Own Way, 3:07 gleich die Nachrichten und dann die Guano Ace mit Big in Japan. Und R.E.M. Die besten Rock-Non-Stop auf Rockantenne.
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8: Extreme-Gitarrenmagier Nuno Bettencourt feiert in dieser Woche seinen 60. Geburtstag. Geboren auf den Azoren, so reimt sich, groß geworden in den USA. Bekannt wurde Nuno mit Extreme und Songs wie More Than Words oder Get the Funk Out. Später hat er bei Rihannas Live-Shows als Gitarrist ausgeholfen. Und Nuno zeigt bis heute, dass virtuose Saitenspiel und Mainstream-Melodien sich nicht ausschließen müssen. Also, diese Woche ruhig mal genauer hinhören, wenn irgendwo ein zu perfektes Solo läuft. Könnte gut sein, dass dann Nuno seine Finger im Spiel hat.
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9: Das Rockantenne Deutschlandwetter. Im Nordwesten heute mehr Wolken. Gegen Abend kommen da dann auch Schauer, Gewitter und Böen dazu. Im Rest von Deutschland freundlicher, im Süden sogar nochmal richtig sommerlich. Dazu 21 bis 31 Grad. Ich bin Sophie Gareis. Es ist 7 Uhr. Guten Morgen. Bundesverkehrsminister Bilger fordert Zugangskontrollen an größeren Bahnhöfen in Deutschland. Das könnte mehr Sicherheit bringen, so der CDU-Politiker gegenüber der Funke Mediengruppe. In anderen Ländern wie Frankreich oder Großbritannien gibt's das schon. Wie an Flughäfen kommen Reisende dann nur mit gültigem Fahrschein durch Zugangsschleusen zum Bahnsteig. Vor dem Oberlandesgericht in Brandenburg an der Havel startet heute ein Prozess gegen den Discounter Lidl. Es geht um die Rabatt-App Lidl Plus. Der Verbraucherzentrale Bundesverband hat geklagt, er sieht in solchen Apps eine Diskriminierung. Vor allem ältere Menschen hätten dadurch Nachteile, weil sie oft nicht so gut mit Smartphones und Apps umgehen können, argumentiert die Verbraucherzentrale. Die Spritpreise bei uns in Deutschland steigen seit Tagen wieder in die Höhe. Die SPD fordert deshalb jetzt einen Preisdeckel und eine Übergewinnsteuer. In einem Positionspapier schreibt die Partei, die Mineralölkonzerne würden die aktuelle Krise schamlos ausnutzen, um Rekordgewinne zu machen.
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9: Was lange währt, wird endlich gut. Die wiedervereinigten Britpop-Legenden Oasis kündigen ihre Rückkehr nach Deutschland an. Und zwar für den Juli 2027 für zwei exklusive Konzerte in München. Aufgrund der erwarteten extrem hohen Nachfrage nach Tickets und um echten Fans die bestmögliche Chance zu geben, ist für den Zugang zum Ticketverkauf online ein Registrierungsverfahren über die offizielle Website der Band eingerichtet. Das ist der einzige offizielle Weg, um Tickets für die Tour von Oasis zu erwerben.
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0: Schönen guten Morgen, wir sprechen gleich über Kiss in Dynamite und die großen Abschiedskonzerte, die anstehen. Zuvor die Guano Apes und R.E.M.
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0: FM, What's the Frequency? Kenneth, um 7 Uhr und 8 Minuten, die Rockantenne Frühschicht und wir sprechen über Kiss and Dynamite, die 2002 in Reutlingen im Süden Deutschlands als klassische Schülerband gestartet sind. Johannes Braun am Mikro, Frontmann, damals noch ein Frontboy und sein Bruder André an der Gitarre. Die wussten von Anfang an, wo es lang geht, Hardrock und Metal ist angesagt. Unsere Helden wie die Scorpions, Iron Maiden und Bon Jovi sind uns in die Wiege gelegt worden. Wir haben das alles mit der Muttermilch aufgesogen. Und nach über 20 Jahren macht Hannes jetzt Schluss am Mikro mit letzten Abschiedskonzerten und einem allerletzten Kiss in Dynamite Album. Es kommt dann am Freitag.
1: Es gibt natürlich brandneue Songs, aber es gibt auch ganz, ganz alte Titel von unseren ersten beiden Alben, die wir quasi komplett neu arrangiert haben. Und ein Bonbon haben wir nochmal on top, nämlich holen wir uns noch kräftig Unterstützung dazu. Also es wird ein riesen geiles, fettes Album und eine richtig schöne Sache für die Fans. Da sind wir uns sicher.
0: Und wir sind sehr gespannt auf dieses Album. Es kommt also am Freitag raus. Glory Days aus diesem Album hören wir jetzt schon mal gleich in der Frühschicht. Und natürlich, es gibt ein paar Abschiedskonzerte mit großer Träne im Knopfloch. Das größte Abschiedskonzert jetzt dann am Samstag von Kiss in Dynamite in Neu-Ulm. Und das Ding ist restlos ausverkauft. Wir bringen euch rein. Jetzt schnell sein 08.080.4000 kostenlose Rockantenne-Studio-Hotline fürs Abschiedskonzert am Samstag in Neu-Ulm von Hannes Braun und Kiss in Dynamite.

0: Schönen Morgen, 7:18 Uhr, gleich mit AC/DC-Garantie. Big Gun im Angebot hier im besten Rock Nonstop. Die 08.080-4000 Rockantenne-Studio-Hotline glüht. Es geht um Tickets für die größte Abschiedssause am Samstag in Neu-Ulm von Kiss in Dynamite bzw. von Sänger Hannes Braun. Ja, da könnt ihr mit dabei sein. Auf der Rockantenne-Studio-Hotline schon abgeräumt hat der Matze aus Kempten, Jule aus Augsburg, Rock City, und die Tamara ist auch kräftig am Telefonieren aus der Redaktion raus auf dem Studio-Hotline, auf der Studio-Hotline. Auch das ist möglich. Und wir machen jetzt noch einen hier. Rockantenne ist der Barney. Guten Morgen.
1: Hi.
0: Hi, wer ist denn dran?
2: Ja, das war zuerst mein Sohn, also ich bin's, Martin. Hallo.
0: Wie heißt der Sohnemann?
2: Jona. Ich habe ihn beauftragt, schnell zu wählen.
0: Jona und Martin, ihr seid mit dabei bei Kiss in Dynamite am Samstag.
2: Sehr, sehr gut. Klasse, ich freue mich riesig. Ich habe die letztes Jahr im Summer Breeze gesehen und halt, die haben mir so richtig gut gefallen und klasse. Freut mich sehr.
0: Unverschämt, dass Hannes jetzt einfach Feierabend machen will am Mikro, oder? Das gibt's doch nicht. Ein neues Album kommt am Freitag und ihr könnt ja wirklich beide nochmal auch versuchen, Hannes zu überzeugen, dass er weitermacht.
2: Ja, das wollen wir probieren.

0: Rock Antenne Frühschicht mit Tim und Join Me. Gleich gibt's Coldplay mit Clocks. Und Classic Rock mit Yes.
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0: Das Rockantenne Deutschlandwetter. Im Nordwesten heute mehr Wolken. Gegen Abend kommen da dann auch Schauer, Gewitter und Böen dazu. Im Rest von Deutschland freundlicher, im Süden sogar noch mal richtig sommerlich. Dazu 21 bis 31 Grad. Ich bin Sophie Gareis. Es ist 7:30. Guten Morgen. Viele der Freiwilligen, die sich für den Dienst bei der Bundeswehr gemeldet haben, sind offenbar nicht fit genug für die Truppe. Nach einer Statistik des Verteidigungsministeriums musste fast jeder vierte Bewerber ausgemustert werden. Das berichtet der Spiegel. Für das Verteidigungsministerium ist das ein Dämpfer. Russland und die Ukraine wollen angeblich ihre Angriffe auf gegnerische Energieanlagen einstellen. Das behauptet zumindest US-Präsident Trump. Er nennt aber keine weiteren Details. Weder Kiew noch Moskau haben Trumps Erklärung bisher offiziell bestätigt. In den vergangenen Monaten haben die beiden Länder immer wieder gegenseitig Energieanlagen angegriffen und schwere Schäden angerichtet. Ab dem kommenden Jahr könnten Elektrosattelschlepper vom US-Hersteller Tesla auch auf unseren Straßen unterwegs sein. Auf der IAA in Hannover hat das Unternehmen angekündigt, die E-Lastwagen Semi ab 2027 an Kunden in Europa auszuliefern. Die Elektro-Lkw schaffen mit einer Batterieladung etwa 550 Kilometer.
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0: Ein Heavy-Metal-Debüt der Extraklasse. Star Trek-Schauspieler William Shatner veröffentlicht sein erstes Metal-Album und das mit 95 Jahren. Shatner kündigte bereits an, dass er dafür ausgezeichnete Gastmusiker ins Studio geladen hat, wie Rob Halford von Judas Priest oder Dave Lombardo von Slayer. Und jetzt hat er auch erstklassige Gitarristen gefunden, Brian May von Queen und Tony Iommi von Black Sabbath. Wann die Platte erscheinen wird oder wie sie heißt, erfahren wir hoffentlich schon bald.
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3: Und gleich mit einer Radiopremiere. Neue Single von Bryan Adams ist da. Nach Coldplay und nach Yes.

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0: Metal Mother?
1: Ja.
0: Schon einen Gang höher geschaltet?
1: Ja, aber hallo.
0: 42, 19 Minuten vor 8, die Rockantenne Frühschicht. Und alle zucken jetzt zusammen, weil sie wieder denken, ja, jetzt kommt wieder der Motor und erzählt uns was über Fußball. Und der hat doch keine Ahnung über Fußball.
1: Das ist richtig.
0: Von Fußball hat er keine Ahnung. Aber von Musik, von Rockmusik
1: ein bisschen.
0: An und für sich, ja, gibt es wirklich niemanden, der mehr Bescheid weiß hier im Sender als der Metal Mother. Dementsprechend haben wir uns gedacht, den machen wir zum Musikchef. Ja? Also du bist für alles verantwortlich, was hier so läuft.
1: Alter, ja? Was ist denn los mit dir? Lass uns halt über die neue Brian and Adam
0: so, und jetzt wollte ich gerade sagen, und was hast du im Gepäck heute am frühen Morgen? Brandneu, Radiopremiere gleich, Brian Adams. Mhm. Und bei dem Titel bin ich zusammengezuckt, dachte ich an The Ballad of Chasey Lane, heißt aber The Ballad of Terry Fox.
1: Ja, Alter.
0: Und du hast schon gesagt, ich soll dich nicht fragen, wer Terry Fox ist. Mach ich auch nicht.
1: Das ist richtig, das finde ich total schön. Aber Brian hat relativ spontan ein neues Album eigentlich rausgebracht. Er hat gesagt, er hat über sein eigenes Land überlegt. Mhm. Und auf einmal ist es aus ihm wirklich rausgebrochen. Und der Zustand und die ganzen Verhältnisse zu Amerika und so weiter.
2: It's all about Canada.
3: Es dreht sich alles um Kanada. In den Songs geht es um Kanadier und um kanadische Geschichte. Es begann alles mit einem Song, den ich für eine Dokumentation über die kanadische Wildnis schrieb. Das hat mich inspiriert, weitere Songs darüber zu schreiben. Musikalisch bin ich auch woanders gelandet. Man hört Mandolinen, Fußstampfen, das macht alles sehr spannend.
0: So, und jetzt guck hier. Ich gucke nämlich gerade mal nach, wer Terry Fox ist.
1: Ja, schau doch mal.
0: Es ist tatsächlich ein kanadischer Athlet.
1: Aha.
0: Ja, und der eine Beinprothese trägt, also bei den Paralympics wahrscheinlich am Start war. Und der Anfang der 80er verstorben ist und wohl in Kanada eine Legende ist.
1: Ah, ich kannte ihn nicht, aber ich finde es super. Aber wir müssen jetzt auch nicht keine Mandolinen befürchten bei dem Song, weil er geht super nett nach vorn. Okay. Typischer Brian Adams Kracher.
0: Also, absolute Premiere im deutschen Radio hier auf Rockantenne. Brian Adams, The Ballad of Terry Fox.

Black Rose, Hard to Handle. Um 7:50 Minuten, 10 Minuten vor 8. Jede Menge Mails kommen rein heute Morgen. Wie geht denn das jetzt? Wie komme ich zu Oasis? Wie schaffe ich es, Tickets zu bekommen fürs Oasis Comeback Konzert 2027 in der Rock City München? Ja, Herrschaften, wenn wir das wüssten, hätten wir selber schon Tickets. Ja, also es ist klar, also die Comeback-Tour 2027 steht, die Konzertdaten sind bekannt. Eben Anfang Juli nächstes Jahr kommen sie für zwei Konzerte nach Deutschland. Beide Konzerte Allianz Arena in der Rock City München. Das weiß man, ja, das erfreut die Fans und das erfreut den Kontostand von den Gallagher-Brüdern. Und für die Münchner Konzerte muss man sich bis zum 17. September, also bis Donnerstag, 17 Uhr, erstmal vorregistrieren, um mit den Zugangscodes dann später mit viel, viel Glück und Spucke an Konzerttickets für Juli 2027 zu kommen. Ja, und bis 2027, ihr wisst Bescheid, da können sich die Gallagher-Brüder schon wieder verstritten haben. Also wie auch immer. Ihr müsst übrigens eine E-Mail-Adresse für ein Ticketmaster-Konto vorweisen können, ja, um überhaupt in den Genuss zu kommen, dass man so einen Zugangscode bekommt und dann eben in die große, wahrscheinlich Verlosung für Tickets für die Oasis-Konzerte kommt. Und wir warten eigentlich nur noch darauf, dass Ticketmaster vor der Vergabe auch noch eine Schufa-Auskunft und drei aktuelle Gehaltsnachweise verlangt. In diesem Sinn, viel Glück mit den Oasis-Tickets. Und falls welche vom Oasis-Lastwagen runterfallen und für euch bereit liegen, dann werden wir natürlich alles tun.

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10: In dieser Woche erinnern wir uns an zwei der legendärsten Frontmänner und Gitarristen, die uns bis heute prägen. 1970 stirbt Jimi Hendrix, 7 Jahre später, 1977, T-Rex-Frontmann Mark Bolan. Beide haben neben ihrem Sound auch als Fashion-Ikonen direkt die Modewelt mitgeprägt. Hendrix mit Feedback-Orgien von Woodstock bis Electric Ladyland, Bolan als Pionier für Glam und Hardrock.
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11: Das Rockantenne Deutschlandwetter. Im Nordwesten heute mehr Wolken. Gegen Abend kommen da dann auch Schauer, Gewitter und Böen dazu. Im Rest von Deutschland freundlicher, im Süden sogar nochmal richtig sommerlich. Dazu 21 bis 31 Grad. Ich bin Sophie Gareis. Es ist 8 Uhr. Guten Morgen. Könnte es in Zukunft Zugangskontrollen an den großen deutschen Bahnhöfen geben? Bundesverkehrsminister Bilger kann sich das vorstellen. Nur wer eine gültige Fahrkarte hat, könnte dann zum Beispiel durch Zugangsschleusen an den Bahnsteig kommen, sagte Bilger der Funke Mediengruppe. In Frankreich und Großbritannien gibt es solche Kontrollen schon. US-Präsident Trump hat jetzt gleich 2 juristische Niederlagen kassiert. Der Supreme Court hat entschieden, dass er so kurz vor den wichtigen Midterm-Wahlen keine neuen Briefwahlregeln mehr einführen darf. Trump wollte die Regeln verschärfen. Auch seine umstrittenen Visa-Regeln für ausländische Studierende und Journalisten wurden von einem US-Gericht gekippt. Die US-Regierung wollte die Aufenthaltsdauer einschränken. Heute entscheidet sich, wo die Leichtathletik-WM 2029 und 2031 stattfindet. Der Weltverband World Athletic will seine Entscheidung am Vormittag um 11:15 bekannt geben. Deutschland ist mit der Stadt München im Rennen. Zu den Konkurrenten zählen Rom und London und als erste afrikanische Stadt Nairobi.
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11: Einmal den Bass von Lemmy Kilmister spielen. Das ist ab Oktober in Las Vegas möglich. Im dort ansässigen Punk-Rock-Museum wird es eine Ausstellung zum Motorhead-Frontmann geben. Die Ausstellungsstücke stehen aber nicht nur hinter Glas. Lemmys Bass sowie sein Verstärker der Marke Marshall dürfen von den Besuchern selbst gespielt werden.
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12: Schönen guten Morgen und gleich mit dem Rocksong deines Lebens und einer der größten Metal-Balladen aller Zeiten heute. Nach Robert Tapper und nach Fallout Boy.
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1: 8:08. Um welchen Song geht's denn heute, liebe Michelle aus Stadtlauringen, aus dem unterfränkischen Stadtlauringen im Landkreis Schweinfurt?
2: Es geht um Nothing Else Matters von Metallica. Und zwar hören mein Mann und ich, oder mein inzwischen Mann, muss ich ja sagen, beide gern Rock oder Metal oder irgendwas und haben dann überlegt, wie machen wir es denn an der Hochzeit mit dem Hochzeitstanz? Und dann war gleich festgestanden, wir machen nichts Gewöhnliches. Und dann fiel die Wahl auf Nothing Else Matters.
1: Und wie kam der Hochzeitstanz dann an? Wie habt ihr das gebracht?
2: Wir haben uns tatsächlich einfach davon tragen lassen. Also wir haben die langsamere Version genommen und haben einen langsamen Walzer drauf getanzt, aber ohne Choreos und dann einfach den Moment gefühlt und uns davon tragen lassen.
1: Und ist der Rocksong eures Lebens, kann man wirklich sagen. Was gefällt euch an dem Song so besonders?
2: Dieses Melancholische einfach, also dieses Ruhige und aber doch Tiefgründige und auch tatsächlich die Dauer. Also es ist was, das fühlt man und das fühlt man auch über diese 6 Minuten hinweg.
1: Absolut. Los geht's, Metallica. Nothing Else Matters, der Rocksong eures Lebens in der Rockantenne Frühschicht.

alles wurscht ist. When I'm dead and gone, Fury in the Slaughterhouse. In der Rockantenne Frühschicht um 8 Uhr und 18 Minuten. Achtung, Achtung, es folgen wichtige News zum Sport.

Okay. Die dazugehörige Nachricht stammt aus dem Jahr 1983. Am 15. September 1983 veröffentlichen Julius and the News, nämlich ihr Album Sports. Ja, und wie bei einer Rockmusik-Olympiade holt Yui Hitparaden Gold in Großbritannien und sogar Diamantstatus in Kanada. Und 7-mal Platin in den USA. Jawohl, jawohl, jawohl. Und deshalb spielen wir jetzt natürlich auch noch eine weitere geile Nummer aus dem Album Sports. You Lose and the News auf Rockantenne mit I Want a New Drug.

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0: Das Rockantenne Deutschlandwetter. Im Nordwesten heute mehr Wolken. Gegen Abend kommen da dann auch Schauer, Gewitter und Böen dazu. Im Rest von Deutschland freundlicher, im Süden sogar noch mal richtig sommerlich. Dazu 21 bis 31 Grad. Ich bin Sophie Gareis. Es ist 8:30. Guten Morgen. Bundesverteidigungsminister Pistorius reist heute in die USA. Er wird sich dort mit seinem US-Amtskollegen Hegseth treffen. Im Anschluss reist Pistorius weiter nach New York. Auf dem Programm stehen Gespräche mit UN-Vertretern und UN-Generalsekretär Guterres. Es geht unter anderem um die Zukunft von UN-Blauhelm-Einsätzen. Viele Menschen haben sie auf dem Handy, Apps der Lebensmittelhändler für zusätzliche Rabatte. Der Verbraucherzentrale Bundesverband sieht darin aber eine Diskriminierung, vor allem gegenüber älteren Menschen. Er klagt deshalb jetzt gegen den Discounter Lidl und dessen Lidl Plus App. Heute startet der Prozess. Immer höhere Preise für fossile Energieträger führen zu immer weniger Kaufkraft bei den Menschen. Das zeigt eine Studie der Brüsseler Denkfabrik New Economics Foundation. Bei einem Anstieg der Öl- und Gaspreise um jeweils 10% könnte die Gesamtinflation in Deutschland um bis zu 0,22% zunehmen.
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0: Was lange währt, wird endlich gut. Die wiedervereinigten Britpop-Legenden Oasis kündigen ihre Rückkehr nach Deutschland an. Und zwar für den Juli 2027 für 2 exklusive Konzerte in München. Aufgrund der erwarteten extrem hohen Nachfrage nach Tickets und um echten Fans die bestmögliche Chance zu geben, ist für den Zugang zum Ticketverkauf online ein Registrierungsverfahren über die offizielle Website der Band eingerichtet. Das ist der einzige offizielle Weg, um Tickets für die Tour von Oasis zu erwerben.
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3: Und den Red Hot Chili Peppers. Schönen guten Morgen.

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0: deswegen die Rockantenne Frühschicht um 8.43 Uhr.
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2: Ich miete mir einen coolen VW-Bulli und fahre irgendwo ans Meer und habe einen schönen Tag.
3: Shoppen gehen, ne? Aber richtig.
4: Ja, neuen Fernseher wahrscheinlich auch.
5: Ich würde Möbel kaufen. Ich würde Schulden zurückzahlen.
6: Ein paar Monate ordentlich Essen anbunkern als Student.
7: Ein Teil davon würde ich auf jeden Fall meinen Eltern zurückzahlen, weil die ja mein Leben lang ganz schön viel für mich investiert haben.
8: Zum nächsten Queen-Konzert fahren. Vielleicht nach Japan oder so.
9: Ich glaube, in ganz viel Playmobil investieren, oder?
7: Playmobil?
8: Ja.
0: Ganz genau. Also immer aufmerksam bleiben und die kostenlose Rockantenne Studio Hotline 08000 80 4000 am besten immer griffbereit haben.

0: Die Rockantenne Frühschicht mit Barney Barnsteiner. Donald Trump Jr. hat von seinem Papa auf jeden Fall gelernt, wie man sich beschenken lässt. Der russische Oligarch Umar Kremlev hat nämlich einen Großteil der luxuriösen Hochzeitsfeier von Donald Trump Jr. auf den Bahamas bezahlt. Laut der frisch angetrauten Bettina Trump nur ein Hochzeitsgeschenk. Ja, wie so eine Air Force One aus Katar an Donald. Ein Geschenk ohne jegliche Gegenleistung. Übrigens beendete der Pfarrer seine Rede mit den Worten: Diese Ehe wird Ihnen präsentiert von Gazprom.
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0: Wahnsinn, hier ist aber was los in dieser ach noch so jungen Woche. Rock im Park und Rock am Ring legen nach. Heute Nachmittag im Home Run gibt's hoffentlich Good News zum Line-Up. Vielleicht melden sich die Hosen hier nochmal oder noch ganz andere Überraschungen. Hier ist Alex Wangler, ich halte euch da schön auf dem Laufenden. Und dann gibt's das Album der Woche für euch geschenkt für immer. Audrey Horn liefern uns das und wir hören selbstverständlich auch rein. Also, los geht's wie immer, 3 Uhr Nachmittag. Bis später im Rockantenne Home Run.
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16: Rock und Gaming wachsen noch enger zusammen, denn Bring Me the Horizon werden Teil des Fortnite Festivals. Ihr Hit Can You Feel My Heart wird als spielbarer Song in den Modus integriert. Ihr könnt ihn auf der Mainstage performen, in Mashups packen oder als Loop Emote in Fortnite Battle Royale nutzen. Damit landet eine der größten Modern Rock Bands direkt in den Wohnzimmern Deutschlands und führt so hoffentlich viele junge Menschen an den Rock heran, so wie es schon früher Games wie Tony Hawk's Pro Skater 2 getan haben. Dieser Spieleklassiker ist übrigens in dieser Woche im Jahr 2000 erschienen.
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17: Das Rockantenne Deutschlandwetter. Im Nordwesten heute mehr Wolken. Gegen Abend kommen da dann auch Schauer, Gewitter und Böen dazu. Im Rest von Deutschland freundlicher, im Süden sogar nochmal richtig sommerlich. Dazu 21 bis 31 Grad. Ich bin Sophie Gareis. Es ist 9 Uhr. Guten Morgen. Bundesverkehrsminister Bilger fordert Zugangskontrollen an größeren Bahnhöfen in Deutschland. Das könnte mehr Sicherheit bringen, so der CDU-Politiker gegenüber der Funke Mediengruppe. In anderen Ländern wie Frankreich oder Großbritannien gibt's das schon. Wie an Flughäfen kommen Reisende dann nur mit gültigem Fahrschein durch Zugangsschleusen zum Bahnsteig. Die Spritpreise steigen seit Tagen wieder in die Höhe. Die SPD fordert deshalb jetzt einen Preisdeckel und eine Übergewinnsteuer. In einem Positionspapier schreibt die Partei, die Mineralölkonzerne würden die aktuelle Krise schamlos ausnutzen, um Rekordgewinne zu machen. Die steigenden Eigenanteile in der Pflege werden auch für die Kommunen immer mehr zur Belastung. Das kritisiert der Städte- und Gemeindebund in der Augsburger Allgemeinen. Die Ausgaben der Kommunen für die Hilfe zur Pflege sind seit 2023 um 33% angestiegen. Die sogenannte Hilfe zur Pflege übernehmen Sozialämter, wenn Heimbewohner und Angehörige selbst nicht mehr zahlen können.
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17: Ein Heavy-Metal-Debüt der Extraklasse. Star Trek-Schauspieler William Shatner veröffentlicht sein erstes Metal-Album und das mit 95 Jahren. Shatner kündigte bereits an, dass er dafür ausgezeichnete Gastmusiker ins Studio geladen hat, wie Rob Halford von Judas Priest oder Dave Lombardo von Slayer. Und jetzt hat er auch erstklassige Gitarristen gefunden, Brian May von Queen und Tony Iommi von Black Sabbath. Wann die Platte erscheinen wird oder wie sie heißt, erfahren wir hoffentlich schon bald.
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5: Ja, ein enormer Powerriegel für den Dienstagvormittag. Bitte beachtet die Inhaltsstoffe. Mit drin sind Toto, Beatsteak, Aerosmith, The Who zusammen mit Serge Tankian, Def Leppard und Kid Rock. Wohlbekommt's.
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Einen wunderschönen guten Morgen, Rockantenne. Ich melde mich aus dem LKW von der A2. Top Sache mit dem Rockblock. Da macht's auch einen Stauspaß.

0: the Line. Hier dürfen wir getrost von einem Welthit sprechen. Druff auf dem allerersten Album von Toto. Und das war 1978. Schlappe 34 Jahre später kommt diese Nummer raus. Alanis Morissette und Guardian. Junge, habe ich heute einen Schlag in der Zunge. Huh. Und die Smashing Pumpkins gleich um kurz nach halb. Disarm.
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Whole Lotta Rosie, die Rockantenne Frühschicht mit AC/DC Garantie. 9:45, 15 Minuten vor 10, schon bald wieder Zeit zu gehen. Jede Menge Mails sind da heute Morgen reingekommen. Mit der Frage, wie kommt man ran an Oasis-Tickets und wie ist denn das mit Ticketmaster? Wir kapieren es nicht. Wir versuchen, ein bisschen Licht ins Dunkel zu bringen, liebe Oasis-Fans. Der Reihe nach gestern also wurde es offiziell. Oasis kommen für ihre Comeback-Tour nächstes Jahr für 2 Konzerte nach Deutschland. Das freut die Fans und das freut auch die Gallagher-Brüder, denn der Kontostand geht wieder nach oben. Oasis spielen, falls sich Noel und Liam bis dahin nicht wieder verstritten haben, am 2. und 3. Juli nächstes Jahr in der Münchner Allianz Arena. Rock City München ist also angesagt. Dafür müssen sich Oasis-Fans bis Donnerstag, 17. September, 17 Uhr, erstmal vorregistrieren, um dann Zugangscodes zu erhalten und dann später mit viel, viel Glück an eben Konzerttickets für 2027 für den Juli für Oasis zu kommen. Ganz, ganz wichtig, du musst eine gültige E-Mail-Adresse für einen Ticketmaster-Konto, für ein Ticketmaster-Konto haben, sonst funktioniert gar nichts. Ja. Viel geht noch nicht zur frühen Stunde und auch gestern Abend ging noch nicht viel mit diesen Zugangscodes. Das wurde uns auch schon vielfach gemailt. Ja, und wir hier in der Rockantenne-Redaktion, uns geht das ähnlich. Ja. Also 2 haben Codes bekommen bisher, der Rest wartet, um das nächstes Jahr live zu erleben. Oasis, live forever.

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12: Ich bin Jutta Rittrock. Es ist 10 Uhr. Guten Tag. Wegen der weiter steigenden Spritpreise fordert die SPD einen staatlichen Spritpreisdeckel. Mineralölkonzerne würden die aktuelle Krise schamlos ausnutzen, heißt es in einem Positionspapier. Wirtschaftsexperten warnen vor staatlichen Eingriffen, wie zuletzt dem Tankrabatt. Das sei extrem teuer, heißt es zum Beispiel vom Kieler Institut für Weltwirtschaft. Das Geld fehle dann für wichtige Investitionen und andere Sozialausgaben. Viele der Freiwilligen, die sich für den Dienst bei der Bundeswehr gemeldet haben, sind offenbar nicht fit genug für die Truppe. Nach einer Statistik des Verteidigungsministeriums musste fast jeder vierte Bewerber ausgemustert werden. Das berichtet der Spiegel. Insgesamt hat die Bundeswehr seit April fast 170.000 junge Männer und Frauen angeschrieben. Ab dem kommenden Jahr könnten Elektrosattelschlepper vom US-Hersteller Tesla auf unseren Straßen unterwegs sein. Auf der IAA in Hannover hat das Unternehmen angekündigt, die E-Lastwagen Semi ab 2027 an Kunden in Europa auszuliefern. Die Elektro-Lkw schaffen mit einer Batterieladung etwa 550 Kilometer, heißt es.
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13: So, Freunde, was geht los da rein? Ich verrate es euch, U2 gleich dabei. Mit ihrem aktuellen Song Street of Dreams. Der hat einfach einen richtig coolen Sound. Außerdem der allererste Song von Bon Jovi. Und rein starten wir mit einem Klassiker, für das sich Mike Oldfield eine andere Legende mit ins Studio geladen hat. Wer war das nochmal?
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13: Der großartige Roger Chapman.

Rockbands der Welt das erste neue Album seit 9 Jahren an. Und U2 hat's immer noch drauf. Street of Dreams von U2 ist neu auf Rockantenne.

0: believe in miracles und fast schon an ein Wunder grenzt, dass Johnny Ramone seine politische Einstellung bis kurz vor seinem Tod, als die Ramones in die Rock'n'Roll Hall of Fame aufgenommen wurden 2002, so gut unter Verschluss halten konnte. Man kann es sich kaum vorstellen, aber der bekannteste Punk-Gitarrist der Welt war eigentlich konservativ bis auf die Knochen. Ronald Reagan-Fan, Republikaner durch und durch, Ordnungsmensch, mitten in einer Szene, die für Chaos und Anarchie stand. Ja, politisch, konservativ, musikalisch, schön chaotisch und gnadenlos. Und diese gnadenlosen Abwärtsanschläge auf seiner blauen Moss Ride, Song für Song im Höllentempo, genau diese Attitüde, genau dieser Sound, der hat viele, viele Gitarristen geprägt, unter anderem auch Kirk Hammett von Metallica. Der hat mal gesagt, Johnny Ramone, er hat meine komplette Anschlagstechnik, meine ganze Spielweise geprägt. Und heute erinnern wir uns ganz besonders an ihn, denn heute im Jahr 2004 ist er aufgestiegen in den Rockhimmel, Johnny Ramone. Rock in Peace da oben und wir rocken gleich weiter mit den Foo Fighters. Und mit Papa Roach. Ihr wisst, ne? Also wenn jetzt gleich Last Resort kommt, dann ist das ein Honi für euch. Und wenn nach Last Resort noch Thunderstruck von AC/DC läuft, dann wären das sogar 1000 Euro. Ja, ich wollte es nur mal gesagt haben. Ich wollte auch nur noch mal zur Sicherheit unsere Studio-Hotline durchgegeben haben. 0800 80 4000. Denn vor den Foo Fighters habe ich eventuell noch Bock auf einen Papa Roach.
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0: Halt, das war doch jetzt, oder?
1: Ganz genau. Papa Roach mit Last Resort. Ruft jetzt an auf der kostenlosen 0800 80 4000 und sichert euch 100 Euro.
0: Oder?
1: Oder es folgt jetzt direkt AC/DC mit Thunderstruck.
0: Und dann heißt's Katsching.
1: Dann ist das der Double Shot. Hier auf Rockantenne. Auf Rockantenne. Und eure Chance auf 1000 Euro.

0: Ich habe da auf einmal so ein Kratzen im Ohr. Das raschelt wie 100 Euro, kann das sein?
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0: Tatsächlich 100 Euro sind da gerade bei uns durchs Programm geflogen. In Form von Papa Roach Last Resort. Das nennen wir hier auf Rockantenne einen Single Shot. Und schnell genug in der kostenlosen Rockantenne Studio Hotline war der Kollege hier.
2: Ich bin eigentlich, war hier morgen um 4:30 in die Arbeit, muss halt zwischendrin immer aussteigen, aber ich höre eigentlich ganz stark Rockantenne.
0: Wie ist dein Name?
2: Alex einfach.
0: Alex einfach, das finde ich gut. Ich bin die Julie einfach und ich würde dir gerne 100 Euro schenken.
2: Das ist cool. Ich bin gerade voll baff.
0: Oh gut. Cool. Aber stark gemacht. Und wenn auch ihr 100 Euro oder so 1000 Euro haben möchtet, dann bleibt ihr einfach wie Alex einfach am Radio drankleben, hier auf Rockantenne. Nur weil er einmal zugeschlagen hat, heißt das ja nicht, dass unser Rockantenne Double Shot heute nicht nochmal durchs Programm saust. Ja, jetzt geht's aber erstmal weiter mit einem anderen starken Doppel. Deep Purple mit einem Klassiker der Rockgeschichte, Smoke on the Water. Und davor noch unser Rocker-Nachwuchs, Youngblood mit Suburban Requiem im besten Rock Nonstop auf Rockantenne.

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0: Wahnsinn, hier ist aber was los in dieser ach noch so jungen Woche. Rock im Park und Rock am Ring legen nach. Heute Nachmittag im Home Run gibt's hoffentlich Good News zum Line-Up. Vielleicht melden sich die Hosen hier nochmal oder noch ganz andere Überraschungen. Hier ist Alex Wangler, ich halte euch da schön auf dem Laufenden. Und dann gibt's das Album der Woche für euch geschenkt. Für immer. 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Also, los geht's wie immer, 3 Uhr Nachmittag. Bis später im Rockantenne Home Run.
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4: 1978 setzten Queen einen neuen Maßstab für unterhaltsame Musikvideos. Im Londoner Wembley Stadion drehen sie den Clip zu Bicycle Race. Die Idee von Freddie Mercury? 65 nackte Models auf Rennrädern, die ein paar Runden durchs Stadion heizen. Okay, ein Helm, den durften sie dann schon tragen. Der Stunt sorgte für jede Menge Schlagzeilen und Ärger mit der Fahrradverleihfirma. Als die erfährt, wofür die Bikes benutzt wurden, verlangt sie den vollen Preis für alle Sättel.
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5: Ich bin Jutta Webrock. Es ist 11 Uhr. Guten Tag. Kriminelle Banden in Deutschland agieren immer brutaler, um Opfer einzuschüchtern und Machtansprüche durchzusetzen. Das zeigt das aktuelle Bundeslagebild organisierte Kriminalität. Den größten Teil macht der Drogenhandel aus. Laut Innenminister Dobrindt werden zunehmend auch Minderjährige benutzt. Gewalttaten würden wie eine Dienstleistung bestellt. Die Ermittler versuchen vor allem, die Geldströme auszutrocknen, um die Handlungsfähigkeit der Banden zu verringern. Die Spannung steigt. Gleich um kurz nach 11 wird bekannt gegeben, wo die Leichtathletik-WM 2029 und 2031 stattfindet. Deutschland hat sich mit der Stadt München beworben. Zu den Konkurrenten zählen Rom und London und als erste afrikanische Stadt Nairobi. In Brandenburg an der Havel startet heute ein Prozess gegen den Discounter Lidl. Es geht um seine Rabatt-App. Die Verbraucherzentralen finden solche Apps diskriminierend, denn man bekommt nur Rabatte, wenn man die App benutzt. Und ältere Menschen ohne Handy oder Kinder und Menschen mit Behinderung wären benachteiligt, weil sie die möglicherweise nicht nutzen könnten. Ähnliche Klagen gibt es auch gegen Netto und Penny.
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6: Und gleich der einzige Boss dabei, den wir ausnahmslos alle gerne hören.

Song aus 2003, der aktuell wieder auf TikTok trendet und deshalb der Band wieder ordentlich Moneten reinspült. Wir können das grundsätzlich nur begrüßen. Junge Menschen, die Rockmusik entdecken. Evanescence, Bring Me to Life jetzt bei uns.

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Ryan Adams am Fresh Drunk Dienstagmittag bei unserer Frog-Antenne und seine One-Night-Love-Affair. Der Schlingel. So. Wir freuen uns, dass Avril Lavigne unsere Gedanken lesen kann. Denn ja, wir waren ein bisschen traurig, dass sie ihre Greatest Hits Tour vor allem nur auf Festivals mitgebracht hat, wenn sie es bei uns in Deutschland gespielt hat. Und es dann doch eben nochmal ein Einzelkonzert-Announcement gab für den 15. Oktober, also in genau einem Monat. Da tritt Avril Lavigne in der Uber Arena in der Rock City Berlin auf. Für ihre Greatest Hits natürlich eine Setlist vollgepackt mit den größten Klassikern ihrer gesamten Karriere. Und ja, auch wenn man es ihr nicht ansieht, sie macht das schon seit über 20 Jahren. Der absolute Wahnsinn. Avril Lavigne gibt's jetzt bei uns am Dienstagmittag auf Rock Antenne. Fast schon Mittag, ja. Wollen wir nicht so kleinlich sein hier. Avril Lavigne jetzt mit Nobody's Home.

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16: Rock und Gaming wachsen noch enger zusammen, denn Bring Me the Horizon werden Teil des Fortnite-Festivals. Ihr Hit Can You Feel My Heart wird als spielbarer Song in den Modus integriert. Ihr könnt ihn auf der Mainstage performen, in Mashups packen oder als Loop-Emote in Fortnite Battle Royale nutzen. Damit landet eine der größten Modern-Rock-Bands direkt in den Wohnzimmern Deutschlands und führt so hoffentlich viele junge Menschen an den Rock heran. So wie es schon früher ging, wie Tony Hawk's Pro Skater 2 getan haben. Dieser Spieleklassiker ist übrigens in dieser Woche im Jahr 2000 erschienen.
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17: Ich bin Jutta Rittrock, es ist 12 Uhr, guten Tag. Könnte es in Zukunft Zugangskontrollen für mehr Sicherheit an den großen deutschen Bahnhöfen geben? Bundesverkehrsminister Bilger kann sich das vorstellen. Nur wer eine gültige Fahrkarte hat, könnte dann zu den Bahnsteigen kommen, sagte Bilger der Funke Mediengruppe. In Frankreich und Großbritannien gibt es solche Kontrollen schon. Deutschland will bei der Rüstung stärker mit den USA zusammenarbeiten. Verteidigungsminister Pistorius sagte zum Start einer mehrtägigen USA-Reise, gemeinsam könnten Waffensysteme für Abschreckung und Verteidigung schneller und in größerer Zahl produziert werden. Deutschland biete dafür technologische Spitzenkompetenz. Am Freitag nimmt Pistorius in Texas den ersten von Deutschland bestellten F-35 Tarnkappenjet in Empfang. Er soll bei uns die überalterten Tornados ablösen. Auf Sizilien bleibt der Flughafen von Catania wegen einer neuen Aschewolke des Vulkans Ätna weiterhin gesperrt. Alle Starts und Landungen in der Nähe der 300.000 Einwohnerstadt wurden von den Behörden bis 14.30 Uhr abgesagt. Seit gestern sind bereits mehrere Dutzend Flüge ausgefallen, darunter viele internationale Verbindungen.
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4: Und gleich bringe ich Eddie Money mit.
2: Außerdem die aktuelle Single von Blackstone Cherry, I'm Fine, heißt die. Und es geht in die 2000er.

tägliche Mittagspause starten wir jetzt aber erstmal mit einem Song, der unsere aktuelle Situation eigentlich ganz gut widerspiegelt. Aber wir machen es wie R.E.M. und nehmen es mit ganz, ganz viel Sarkasmus und Zynismus. It's the

Es gibt Grund zum Feiern. Blackstone Cherry melden sich mit einer EP namens Celebrate zurück. Die Single I'm Fine daraus ist neu auf Rockantenne.

0: Huey Lewis and the News, Heart and Soul aus dem Album Sports. Das feiert heute 43-jähriges. Der 15. September 1983, Huey Lewis in the News veröffentlichen. Sports, und Sports ist eigentlich ein Wahnsinn. 9 Songs auf der Platte, 5 davon wurden Riesenhits. Kein Album, sondern eine Hitfabrik. 7-mal Platin in den USA, ganze 160 Wochen in den Charts. Und Heart and Soul, den wir gerade gehört haben, ist gar kein Original. Die Band coverte ihn nur. Ein Jahr vorher hat The Bus Boys ihn rausgebracht. Ja, wer kennt sie nicht, ne? Huey Lewis machte daraus offensichtlich den sehr viel größeren Hit. Und weil Sports solch ein Erfolg war, klopfte kurz danach ein gewisser Steven Spielberg an für einen kleinen Film namens Zurück in die Zukunft. Aber diese Geschichte erzählen wir euch ein anderen Mal. Oder ihr kennt sie sowieso schon. It's the power of love. Huey Lewis and the News. Und gleich gibt's Classic Rock von Genesis. Aktuellen Sound von Falling in Reverse. Und aktuellen Sound von einem etwas anderen Genre, nämlich dem guten alten Hard Rock, gibt's gleich auch mit Audrey Horn, denn die sind unser Album der Woche und daraus hören wir gleich einen Song.
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1: Ja, und die kommt dieses Mal von Audrey Horn, direkt aus Norwegen rein importiert zu uns. Fünf Jungs, die ein Lieblingsgenre haben, nämlich Hard Rock. Und ganz besonders den aus den 70er und 80er Jahren. Und deshalb feiern sie ihn auch so wunderbar. Auf ihrem aktuellen Album Achilles. Große Vielfalt an Hard Rock und Party Rock, alles dabei. Diese Vielfalt ist gewollt. So sagt es uns auch Gitarrist Arve Isdal in unserem Interview.
2: Es ist ein wenig mehr progressive. Aber es gibt auch mehr direkte Nummern. Dazu einige groovy, gute Laune Songs. Es war wichtig, die verschiedenen Seiten der Band abzubilden.
1: Ja, und egal von welcher Seite sich Audrey Horn zeigen, sie begeistern auf jeden Fall. Volle Empfehlung für Achilles, unser Album der Woche. Und deshalb hören wir jetzt auch direkt einen Song daraus, nämlich eine fantastische Powerballade. Audrey Horn, Pretty Little Lies.

0: Wahnsinn, hier ist aber was los in dieser ach noch so jungen Woche. Rock im Park und Rock am Ring legen nach. Heute Nachmittag im Home Run gibt's hoffentlich Good News zum Line-Up. Vielleicht melden sich die Hosen hier nochmal oder noch ganz andere Überraschungen. Hier ist Alex Wangler, ich halte euch da schön auf dem Laufenden. Und dann gibt's das Album der Woche für euch geschenkt, für immer. Audrey Horn liefern uns das und wir hören selbstverständlich auch rein. Also, los geht's wie immer, 3 Uhr Nachmittag. Bis später im Rockantenne Home Run.
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6: Im Jahr 1991 geht dieser Tage ein kollektiver Jubelschrei durch die Rock-Community. Guns N' Roses veröffentlichen gleichzeitig Use Your Illusion 1 und Use Your Illusion 2. Das Ergebnis? Über 2 Stunden Hardrock-Kino mit Hymnen wie November Rain, Don't Cry und You Could Be Mine. Und Axl, Slash und Co. katapultieren sich damit aus den Clubs endgültig in unsere Stadien von München bis Hamburg.
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7: Ich bin Arno Siegemund, es ist 13 Uhr, guten Tag. Deutschland darf sich auf ein weiteres sportliches Highlight freuen. Die Leichtathletik-WM 2031 kommt nach München. Das hat der Weltverband entschieden. Die WM 2029 hat der Verband an Nairobi in Kenia vergeben. Und noch ein großes Event wird in München ausgerichtet, das Finale der Champions League 2028. Das hat die UEFA erklärt. Der Preis für einen Liter Superbenzin der Sorte E10 hat einen weiteren Höchststand erreicht. Im Tagesdurchschnitt wurden laut ADAC gestern 2,28 Euro für den Liter fällig. Das war gut 1 Cent mehr als noch am Sonntag. Diesel kostete 2,41 Euro. Viele der Freiwilligen, die sich für den Dienst bei der Bundeswehr gemeldet haben, sind offenbar nicht fit genug für die Truppe. Nach einer Statistik des Verteidigungsministeriums musste fast jeder 4. Bewerber ausgemustert werden. Das berichtet das Nachrichtenmagazin Der Spiegel.
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8: Und wovon wir alle grundsätzlich niemals genug, never enough bekommen, das ist guter neuer Sound und den gibt's gleich von Turnstile. Mit Never Enough. Außerdem unser aller Motto dabei, von und mit Joan Jett.
9: Oh yes, we love rock and roll.
8: Und wen wir auch lieben, das sind The Rasmus und die gibt's jetzt.
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0: Self-Esteem am Dienstagmittag bei uns auf Rockantenne. Und gleich geht's in die Schweiz für Gotthard. Und ein Klassiker von Europe ist dabei. Es ist international hier bei uns. Schweiz, Schweden, alles dabei. Und damit freue ich mich auf den nächsten Rockblock mit euch.
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ohne Bonnie and Clyde in der Setlist. Einfach immer ein Brett. Ja, für dieses Jahr haben sie ihre Abschiedskonzerte jetzt mal beendet. Jetzt dürfen sie mal ein bisschen Pause machen. Es sei ihnen mehr als gegönnt. Nächstes Jahr geht die Trink aus. Wir müssen gehen Tour ja dann auch wieder weiter. Ja, und bei uns geht's gleich weiter mit Pat Benatar. We are young. Und Love is a Battlefield und vor den News um 2 gibt's nochmal Stained mit Outside.

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13: Im Jahr 2008 schockt eine Meldung die Rockwelt. Blink-182-Drummer Travis Barker verunglückt mit einem Privatjet. Die Maschine rast über die Startbahn hinaus, prallt gegen einen Damm und geht in Flammen auf. 4 der 6 Menschen an Bord sterben. Travis trägt schwerste Verbrennungen und eine posttraumatische Belastungsstörung davon. Aber er kämpft sich zurück ins Leben und genau da setzt die neue Doku Travis Barker Louder Than Fear an. Sie erzählt seine Geschichte zwischen Schicksalsschlägen, seiner wahnsinnig herzlichen Familie bis hin zur Blink-Reunion. Sehr empfehlenswertes Heimkino.
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14: Ich bin Arno Siegemund, es ist 14 Uhr, guten Tag. Bundeskanzler Merz hat für Sonntagabend nach den Landtagswahlen in Mecklenburg-Vorpommern und Berlin eine formelle Sitzung der CDU-Spitze in Berlin einberufen. Dort will das Präsidium die Wahlergebnisse und ihre Folgen für die Partei und das Kanzleramt beraten. Für Merz geht es dabei auch um seine politische Zukunft. In der CDU wird ja seit Tagen über einen möglichen Sturz durch die Ministerpräsidenten spekuliert. Wegen der weiter steigenden Spritpreise fordert die SPD einen staatlichen Spritpreisdeckel. Mineralölkonzerne würden die aktuelle Krise schamlos ausnutzen, heißt es in einem Positionspapier. Wirtschaftsexperten warnen vor staatlichen Eingriffen, wie zuletzt dem Tankrabatt. Das sei extrem teuer, heißt es zum Beispiel vom Kieler Institut für Weltwirtschaft. Auf Sizilien bleibt der Flughafen von Catania wegen einer neuen Aschewolke des Vulkans Ätna weiterhin gesperrt. Alle Starts und Landungen in der Nähe der 300.000 Einwohnerstadt wurden von den Behörden bis 22 Uhr abgesagt. Europas aktivster Vulkan stößt seit 2 Tagen wieder Asche aus.
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15: Ja, und da haben wir in der nächsten halben Stunde doch viel Schönes wieder mit dabei. Einmal geht's nach Berlin Rock City zu In Extremo.
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15: Ein bisschen weiter weg. nach Australien zu Airborne. The Who sind dabei und bringen etwas entspanntere Töne mit.
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15: Und Pat Benatar mit Love is a Battlefield. Mit Pat starten wir direkt rein. Einen schönen

Für ihre Single Here She Comes haben sich Airborne mit Bryan Adams und Matt Lang zwei prominente Songwriter mit ins Boot geholt. Das Ergebnis kann sich wahrlich hören lassen. Here She Comes von Airborne ist neu.

0: immer wieder schön, wenn Bands, die normalerweise ein bisschen mehr auf die Kacke hauen, Balladen raushauen und dann auch Mutti zu Bands wie eben Slipknot oder Extreme findet. More Than Words. Ja, und episch wird's auch gleich nochmal mit Evanescence. Außerdem ist John Cougar Mellencamp dabei. Und die Lemonheads mit ihrer Version von Mrs. Robinson. Für euch am Mikro war Mrs. Redford und gleich ab 3 übernimmt Mr. Alex Wangler mit dem Rockantenne Home Run. Und ich glaube, Alex bringt euch wunderbare News mit von der Festivalfront im nächsten Sommer. Mehr darf ich noch nicht verraten, aber das wird sicher Alex gleich tun. Und wir hören uns morgen wieder ab 10 bei Rock im Job auf Rockantenne. Ich freue mich auf euch. Habt noch einen schönen Dienstag.
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13: Das Rockantenne Deutschlandwetter. Im Nordwesten bewölkt, gegen Abend Schauer und Gewitter, sonst viel Sonne, vor allem im Süden bei 28 bis 31 Grad. Ich bin Arno Siegemund, es ist 15 Uhr, guten Tag. Bundeskanzler Merz hat angesichts der hohen Spritpreise Entlastungen angekündigt. Er sagte beim Unternehmertag des Handelsverbands BGA in Berlin, er sei der Meinung, dass wir handeln müssen, so Merz. Einzelheiten nannte der Bundeskanzler aber noch nicht. Der Kreml hat den Vorstoß von US-Präsident Trump zu einer Energiewaffenruhe im Ukraine-Krieg grundsätzlich begrüßt. Sprecher Peskow nannte die Initiative eine sehr gute Idee, ließ aber offen, ob Russland tatsächlich zustimmen würde. Kurz vor der Entscheidung über den deutschen Olympiabewerber hat München 2 internationale Events zugesprochen bekommen. Die bayerische Landeshauptstadt darf 2031 die Leichtathletik-WM austragen und 3 Jahre zuvor, also 2028, findet bereits das Finale der Fußball-Champions League in der Münchner Allianz Arena statt. Das haben die zuständigen Verbände heute bekannt gegeben.
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14: Willkommen und jetzt geht's los. Rock am Ring und Rock im Park geben genau in diesen Sekunden ihr Line-Up für 2027 bekannt. Hier schon mal die Headliner.
15: Blink 182. Bring Me the Horizon. Die Toten Hosen.
16: Wir freuen uns wirklich sehr. Beste Grüße aus Düsseldorf. Macht's gut.
14: Und der nächste große Knüppel kommt gleich. Welche Bands ihr noch seht, hört ihr in wenigen Minuten.
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Metallica auf Rockantenne 15.15 Uhr. So, jetzt geht's los. Rock am Ring und Rock im Park haben soeben ihr Line-Up für 2027 bekannt gegeben. Und alles, was wir jetzt schon wissen, das kommt jetzt auch. Diese Bands werdet ihr im nächsten Jahr erleben. Blink 182. Bring Me the Horizon. Die Toten Hosen. Falling in Reverse. Billy Talent. Parkway Drive. Evanescence. Motionless in White. I Prevail. Prodigy.

Simple Plan. Faith No More. Bad Religion.

Tja. Dann holen wir nochmal tief Luft. Das war schon einiges am Programm. Außerdem Orbit, Culture, Eminence dabei, Trailer Park und für den Spaß nach 10 Bier Chiago. Kann man nicht meckern, oder? Dickes Programm bei Rock am Ring und Rock im Park im nächsten Jahr. Und auch die hier waren schon da. Zuletzt vor 8 Jahren bei beiden Festivals und vor 3 Jahren nur am Ring. Hier sind die Foo Fighters im besten Rock nonstop auf Rockantenne. Und Let It Die.

0: So, Rock im Park und Rock am Ring. Nächstes Jahr die Bandwellen wurden soeben bekannt gegeben. Solltet ihr das verpasst haben, gibt's dann nachher nochmal zusammengefasst. So, wir rufen uns Richtung Feierabend jetzt gleich mit Royal Republic. Im besten Rock nonstop. Durchatmen, Entspannung, auf den Rockantenne Doppelshot achten und Foreigner genießen.
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0: Ich bin Yves Simon, es ist 3:30. Schönen guten Tag. Die hohen Spritpreise sorgen für Ärger an der Zapfsäule und auch für immer mehr Druck auf die Politik. Und die reagiert jetzt. Bundeskanzler Merz hat schnelle Entlastungen angekündigt. Das hat er heute beim Unternehmertag des Handelsverbands gesagt. Konkreter ist der CDU-Chef dabei aber nicht geworden. Banden greifen auch bei uns in Deutschland zunehmend zur Gewalt. Das Bundeskriminalamt schreibt der organisierten Kriminalität im letzten Jahr mehr als 20 Tötungen und 100 Fälle von Körperverletzung zu. Das geht aus dem aktuellen Lagebild hervor. Zunehmend würden Gewalttaten wie eine Dienstleistung bestellt oder von eigens über sozialen Medien rekrutierten Minderjährigen begangen, heißt es. Die Leichtathletik-WM 2031 kommt nach München, das hat der Weltverband World Athletics entschieden. Die WM 2029 hat der Verband an Nairobi in Kenia vergeben. In München wird ja gerade das Olympiastadion renoviert. Das heißt, die Wettbewerbe können dann in dem frisch hergerichteten Stadion stattfinden. Und auch beim Fußball richtet München ein wichtiges Event aus, das Finale der Champions League 2028.
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Viertel vor vier im Rock Antenne Homeland. So Leute, jetzt aufpassen, hier gibt's mal ein bisschen Rockwissen to go für den Dienstagnachmittag. Warum heißen die Ramones eigentlich so? Paul McCartney ist schuld. Der gab sich in den früheren Beatles-Tagen in Hamburg nämlich mal selbst den Künstlernamen Paul Ramones. Kein Quatsch. Vier Jungs aus New York fanden das ziemlich cool, dass sie sich alle so nennen wollten und dann einfach eine Band gegründet haben. Und einer von ihnen, John Cummings, oder eben wie wir ihn kennen, Johnny Ramone. Mit gerade mal zwei Akkorden schreibt er schon Rockgeschichte. Keine Soli, kein Schnickschnack, nur gnadenlose Abwärtsanschläge. Die nennt man übrigens auch Downstrokes, also mit Vollgas. Das Tempo der Songs immer irgendwo zwischen 180 und 200 Anschlägen pro Minute. Und das wiederum sollte Metallica-Gitarrist Kirk Hammett imponieren. Der sollte dann später sagen, Johnny hat seine ganz eigene Spielweise und damit als Punk den Heavy Metal geprägt. Ja, so war's. Und privat war Johnny übrigens ein Kontrollfreak. Ja, durch und durch. Konzerte waren für ihn Jobs, Pünktlichkeit, Pflicht im Tourbus. Da herrschten eiserne Regeln. Ja, verrückt eigentlich. Der disziplinierteste Typ im chaotischsten Genre der Welt. Na, hoffen wir, es kommen auch alle pünktlich zur Party oben im Rockhimmel heute zu Ehren von Johnny Ramone. 15. September 2004, da ist er oben eingezogen und hier unten wollen wir uns nichts vorwerfen lassen und feuern einen Ramones Klassiker für Johnny raus. Jetzt am besten Rock Nonstop auf Rockantenne. 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

0: schnipsen. Zack, zack, zack. Under Pressure. Queen auf Rock Antenne. So, wir gehen auf 16 Uhr. Und nach den News bin ich wieder da mit Sleep Theory im besten Rock Nonstop und Mr. Billy Idol. Und es geht um viel, viel Geld im Rock Antenne Homeland. 1000 Euro. Na, klingelt da was? Vielleicht der Rock Antenne Double Shot?
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14: Extreme-Gitarrenmagier Nuno Bettencourt feiert in dieser Woche seinen 60. Geburtstag. Geboren auf den Azoren, so reimt sich, groß geworden in den USA. Bekannt wurde Nuno mit Extreme und Songs wie More Than Words oder Get the Funk Out. Später hat er bei Rihannas Live-Shows als Gitarrist ausgeholfen und Nuno zeigt bis heute, dass virtuose Seitenspiel und Mainstream-Melodien sich nicht ausschließen müssen. Also, diese Woche ruhig mal genauer hinhören, wenn irgendwo ein zu perfektes Solo läuft. Könnte gut sein, dass dann Nuno seine Finger im Spiel hat.
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15: Das Rockantenne Deutschlandwetter. Im Nordwesten bewölkt gegen Abendschauer und Gewitter. Sonst viel Sonne, vor allem im Süden bei 28 bis 31 Grad. Ich bin Arno Siegemund, es ist 16 Uhr, guten Tag. Bundeskanzler Merz hat angesichts der hohen Spritpreise Entlastungen angekündigt. Der CDU-Chef beim Unternehmertag des Handelsverbands BGA in Berlin.
16: Die Energiepreise, die Spritpreise an den Zapfsäulen steigen. Für viele Menschen, die täglich das Auto brauchen, ist eine Belastungsgrenze erreicht. Und ich bin der Meinung, dass wir handeln müssen. Das genaue Instrumentarium steht noch nicht fest. Sie können aber davon ausgehen, dass wir sehr bald einen Vorschlag dazu vorlegen werden.
15: Slam Merz. Gesundheitsminister Linnemann will deutlich strengere Regeln für die Abgabe von Cannabis zu medizinischen Zwecken einführen. Ein Gesetzesentwurf sieht vor, dass Cannabisblüten nur noch nach persönlichem Arztkontakt verschrieben und ausschließlich in Apotheken abgegeben werden dürfen, statt per Online-Versand. In der Straße von Hormus sind nach Angaben von Greenpeace mittlerweile 5 größere Ölteppiche sichtbar. Satellitenbilder zeigen demnach Verschmutzungen vor der iranischen Küste und im Seegebiet vor Oman, teilte die Umweltschutzorganisation mit. Die USA hatten nach eigenen Angaben mehrfach Schiffe in der Straße von Hormus angegriffen, um ihre Seeblockade gegen den Iran durchzusetzen. Aber auch der Iran attackiert immer wieder Schiffe.
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1: Es ist so viel Spaß, euch die Geldbörse ein bisschen aufzufüllen oder das Konto, wie auch immer. Gerade jetzt, nachdem ja überall der Urlaub rum ist oder fast überall, zumindest die Ferien, seid heute alle wieder im Boot. Aber wir wollen tatsächlich eure Kasse auffüllen. Das machen wir mit dem Rockantenne Doubleshot. Frage, um welche Songs geht's denn jetzt? Welche 2 Songs bringen euch 1.000 Euro? Hat sich was geändert? Wir klären das gleich.
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2: Ja, so langsam verlässt uns der Sommer. Wir befinden uns in der Nebensaison. Die Urlaubskasse sollte quasi wieder ein bisschen aufpoliert werden. Und da habe ich eine sehr gute Gelegenheit. Rockantenne hören, das lohnt sich. Und hier geht es genauer gesagt um den Rockantenne Double Shot. 100 Euro gab es da heute Vormittag schon mal.
3: Ich würde dir gerne 100 Euro schenken.
4: Das ist cool. Ich bin gerade voll baff.
3: Oh gut.
2: Geht natürlich jederzeit, nämlich wenn ihr zum Beispiel Papa Roach hört mit Last Resort. Das mit den 100 Euro gilt aber auch, wenn ihr AC/DC mit Thunderstruck hört. So, und jetzt kommt der eigentliche Clou. Hört ihr alle beide Songs hintereinander, dann sind das 1.000 Euro, egal in welcher Reihenfolge. Wichtig ist nur, ihr hört sie in voller Länge hier auf Rockantenne. Und wisst ihr was? Es kann jeden Moment wieder passieren. Atmet durch, passt gut auf. Und wenn es soweit ist, dann klingelt durch. Kostenfrei die Studio-Hotline 08000 80 4000. Ich weiß, ihr kriegt das hin.

0: Oh ja, Talk Dirty to Me, Küche, deine alten Unterhosen, Gästeklo. Poison war das auf Rockantenne. Die lustigen Brüder sind dabei, gleich im besten Rock Non-Stop. Außerdem Mr. Big und wir schauen mal, was für Konzerte sich da den Weg zu uns bahnen.
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17: Ich bin Yves Simon. Es ist 16:30. Schönen guten Tag. Das EU-Parlament will Maßnahmen zum Demokratieschutz beschließen. So sollen Wahlen in den europäischen Ländern besser vor Einflussnahme aus dem Ausland geschützt werden. Die Abgeordneten wollen außerdem, dass politische Spenden in Kryptowährungen offengelegt werden müssen. Betrügerischer Werbung und Deepfakes soll ein Riegel vorgeschoben werden. Es klingt ein bisschen nach Science Fiction. Die USA haben Medienberichten zufolge zum ersten Mal offiziell die Stationierung von Waffen im Weltraum beschlossen. Luftwaffenstaatssekretär Meng hat aber keine Details genannt. Er betont aber die Bedeutung für die Abschreckung. Möglich ist laut einem Regierungsvertreter auch die Fähigkeit, feindliche Satelliten zu zerstören. Die USA sehen im All China und Russland vor allem als Bedrohung. Festivalvorfreude in Nürnberg. Das Line-up für Rock im Park 2027 wird immer größer. Im kommenden Juni stehen dort dann neben Blink 182 auch die Toten Hosen und Bring Me the Horizon als Headliner auf der Bühne. Außerdem dabei Faith No More, Billy Talent, Evanescence, Park Drive, The Prodigy und viele andere. Die Rock-Community feiert das. Schon mehr als 40.000 Tickets sind für Rock im Park verkauft. Das Festival findet am 1. Juni-Wochenende Freitag bis Sonntag in Nürnberg statt. Und Freitickets gibt es bis dahin natürlich auch bei uns im Programm. Dranbleiben lohnt sich also wie immer.
0: Dankeschön, Yves.
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0: Der Mann, der einst als Polizist sagte, ich möchte doch noch was anderes machen und sattel noch mal um. Er auf Gitarre, Eddie Money auf Rockantenne. Rockantenne Homeland, gleich geht's weiter im besten Rock Nonstop mit Midnight Oil und The Subways. Wir achten auf den Rockantenne Double Shot. Die Songs habe ich euch schon verraten. Ich sag's nochmal, ihr achtet bitte auf Last Resort, Papa Roach und Thunderstruck, AC/DC. Beide Songs zusammen bringen euch 1000 Euro. Nicht, dass einer was behauptet, ich hätte nichts gesagt. Ne? Ich wiederhole es einfach nur nochmal.
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16: Rock und Gaming wachsen noch enger zusammen, denn Bring Me the Horizon werden Teil des Fortnite-Festivals. Ihr Hit Can You Feel My Heart wird als spielbarer Song in den Modus integriert. Ihr könnt ihn auf der Mainstage performen, in Mashups packen oder als Loop-Emote in Fortnite Battle Royale nutzen. Damit landet eine der größten Modern Rock-Bands direkt in den Wohnzimmern Deutschlands und führt so hoffentlich viele junge Menschen an den Rock heran. So wie es schon früher Games wie Tony Hawk's Pro Skater 2 getan haben. Dieser Spieleklassiker ist übrigens in dieser Woche im Jahr 2000 erschienen.
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0: Das Rockantenne Deutschlandwetter im Nordwesten bewölkt gegen Abendschauer und Gewitter, sonst viel Sonne, vor allem im Süden bei 28 bis 31 Grad. Ich bin Arno Siegemund, es ist 17 Uhr, guten Tag. Bundeskanzler Merz hat Entlastungen für die Bürger wegen der hohen Spritpreise angekündigt. Für viele Menschen, die täglich das Auto brauchten, sei eine Grenze erreicht. Er sei der Meinung, dass man handeln müsse. Das genaue Instrumentarium stehe noch nicht fest, so der Kanzler. Kriminelle Banden in Deutschland agieren immer brutaler, um Opfer einzuschüchtern oder Machtansprüche durchzusetzen. Das zeigen Zahlen des Bundeskriminalamts. Den größten Teil macht der Drogenhandel aus. Laut Innenminister Dobrindt werden zunehmend auch Minderjährige benutzt. Gewalttaten würden wie eine Dienstleistung bestellt, so der Minister. Erstmals steht eine Frau an der Spitze einer Fregatte der deutschen Marine. Kapitänin Ute Niklas hat in Wilhelmshaven das Kommando über die Rheinland-Pfalz übernommen. Sie freue sich darauf, sagte sie. Als ehemalige erste Offizierin sei sie mit dem Schiff, der Besatzungsstruktur und dem Aufgabenprofil bestens vertraut, so Niklas weiter.
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4: Ja, schön, dass ihr dabei seid. Das ist immer eine super Sache. Ich freue mich da sehr. Danke, dass ich für euch da sein darf. Und das wird belohnt mit vielen, vielen Infos zum Beispiel, was uns Rockfreunde besonders interessiert. Jetzt kommt's heute. Rock am Ring und Rock im Park haben bekannt gegeben, wer jetzt so alles auf den Bühnen stehen wird. Und was für ein Line-Up uns da im nächsten Jahr erwartet. Die Zusammenfassung gibt's jetzt gleich nach Bon Jovi, Midnight Oil und The Subways.
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So, das ist der beste Rock. Nonstop. Bon Jovi, always. Jetzt geht's los, Leute. Rock am Ring und Rock im Park. Die haben ja vorhin ihr Line-Up für 2027 bekannt gegeben. Und alles, was wir jetzt schon wissen, das kommt jetzt. Diese Bands werdet ihr nächstes Jahr erleben. Ich hole mal ein bisschen Luft. Blink 182. Bring Me the Horizon. Die Toten Hosen. Falling in Reverse. Billy Talent. Parkway Drive. Evanescence. Motionless in White. I Prevail. Prodigy. Beartooth. Ja, da ist schon einiges dabei. Außerdem noch Orbit Culture, Imminence, Trailer Park und für den Spaß nach 10 Bier Ski-Akug. Aber es kommt noch dicker. Ich hole noch mal Luft. Habt ihr noch Bock auf die nächste Runde? Da kommt noch ein bisschen mehr. Pass auf hier. Simple Plan. Faith No More. Bad Religion. Dunas. Bullet for my Valentine. Turnstile. Poppy. Lorna Shaw. Amon Amarth. Arch Enemy. Tja, da darf schon ein bisschen knacken im Gebäck. Ihr merkt es schon, dickes Programm bei Rock am Ring und Rock im Park nächstes Jahr. Viele wissen es gar nicht, aber auch Lenny Kravitz war schon da. 12.000 Jahre her. Also ich glaube, es war 2002. Aber jetzt kommt er direkt zu euch im besten Rock nonstop.

Die Gothic-Band, die eigentlich überhaupt keine sein möchte, sie bezeichnet sich selbst als Rock'n'Roll Pop und Industrial Groove Band. Sisters of Mercy. Der beste Rock nonstop. Dexter und Co. mit The Offspring gleich. Und Survivors sind dabei.

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6: Ich bin Yves Simon. Es ist 5:30. Schönen guten Tag. Die Debatte um die hohen Spritpreise geht weiter und jetzt soll es auch wirklich Entlastungen geben. Das hat Bundeskanzler Merz heute angekündigt. Wie genau diese Entlastungen dann aussehen, das hat er allerdings noch nicht gesagt. Auch SPD-Chef Klingbeil fordert ja schon seit längerem Entlastungen für die Verbraucher, auch weil einfach die Belastungsgrenze jetzt erreicht ist, wie er sagt. Klingbeil allerdings hat einen anderen Plan. Er will bei der EU auf eine Übergewinnsteuer drängen. Wieder eine juristische Schlappe für US-Präsident Trump vor Gericht. Die Demokraten feiern gerade eine Entscheidung des obersten Gerichtshofs. Der hat jetzt einen Eilantrag der Trump-Regierung zur Verschärfung der Briefwahlregeln abgelehnt, schnell noch vor den Zwischenwahlen im November. Kaliforniens Gouverneur Newsom spricht davon, dass die Amerikaner jetzt endlich Gewissheit hätten. Newsom ist Demokrat. Verbraucherschützer ziehen gegen Streamingdienste wie Netflix, Apple TV und Wow vor Gericht. Mit Verbandsklagen wollen sie für die deutschen Kundinnen und Kunden eine Rückzahlung zwischen 200 und 700 Euro durchsetzen, weil die Anbieter laufende Abo-Preise einfach ohne Zustimmung erhöht haben sollen. Das ist der Vorwurf. Ein ähnlicher Fall zu kräftigen Preissprüngen bei DAZN liegt schon beim Oberlandesgericht in Hamm. Und dort deutet sich nach einem Hinweis des Gerichts an, dass die Erhöhungen rechtswidrig waren.
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Ja, also zugegeben, die dazugehörige Nachricht, die stammt aus dem Jahr 1983. An diesem 15. September veröffentlichen Huey Lewis und seine Band The News, nämlich ihr Album Sports. Vollgepackt mit eigenen Songs und starken Covern wie Heart and Soul, sowie den eben gehörten Honky Tonk Blues, der eigentlich von Hank Williams geschrieben wurde. Wäre Rockmusik eine Olympiade, dann hätte Huey garantiert Gold geholt. Letztendlich bringt die Hitparade ihnen ja auch Gold in Großbritannien ein. Und sogar Diamantstatus in Kanada und 7-mal Platin in den USA. Huey Lewis betont dann später in einem Interview, dass ihnen wichtig ist, mit ihren Songs auch im Radio gespielt zu werden. Weshalb sie in jeden Track auf der Platte eben etwas Hitmäßiges mit eingebaut haben. Na, Gott sei Dank hat dieses Album einen echten Dauerlauf hingelegt und läuft auch heute noch. Zum Beispiel jetzt hier auf Rockantenne. Gesprintet wird jetzt mit dem nächsten Track. Huey Lewis and the News auf Rockantenne. The Heart of Rock'n'Roll. Los geht's. Mit erstmal Herzklopfen. Und dann aber mal los hier. Merkt ihr was? Bock, bock. Bock, bock. Bock, bock. Wird lauter. Jetzt kommt er.

0: freche Band The Pretty Reckless auf Rockantenne. Oh, wir dürfen noch ein bisschen draufhauen. Nickelback singt wieder da mit Rattle in the Cage. Hören wir gleich. Scorpions sind dabei und in der nächsten Stunde hören wir ins Album der Woche.
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7: Im Jahr 1991 geht dieser Tage ein kollektiver Jubelschrei durch die Rock-Community. Guns N' Roses veröffentlichen gleichzeitig Use Your Illusion 1 und Use Your Illusion 2. Das Ergebnis? Über 2 Stunden Hardrock-Kino mit Hymnen wie November Rain, Don't Cry und You Could Be Mine. Und Axl, Slash und Co. katapultieren sich damit aus den Clubs endgültig in unsere Stadien von München bis Hamburg.
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0: Das Rockantenne Deutschlandwetter am Abend und in der Nacht. Regen und Gewitter, vor allem in der Nordhälfte. Im Süden ist der Himmel meist klar. Morgen dann meist unbeständig mit Schauern bei 18 bis 24 Grad. Ich bin Arno Siegemund, es ist 18 Uhr. Guten Abend. Kommt ein neuer Tankrabatt oder ein Spritpreisdeckel? Bundeskanzler Merz will gegen die hohen Benzin- und Dieselpreise vorgehen. Für viele Menschen, die täglich das Auto brauchten, sei eine Belastungsgrenze erreicht, sagte er heute. Er sei der Meinung, dass man handeln müsse. Was genau die Regierung vorhat, ist aber noch unklar. Deutschland will bei der Rüstung stärker mit den USA zusammenarbeiten. Verteidigungsminister Pistorius sagte zum Start einer mehrtägigen USA-Reise, gemeinsam könnten Waffensysteme für Abschreckung und Verteidigung schneller und in größerer Zahl produziert werden. In Norwegen hat Königin Mette Marit offiziell den Thron an der Seite von König Håkon bestiegen. Doch im eigenen Land schwindet das Vertrauen in sie deutlich. Nach einer aktuellen Umfrage haben nur noch 35% der Norweger großes oder ziemlich großes Vertrauen in die neue Königin, fast 2/3 dagegen nicht. Mette Marit steht zugleich unter Druck. Sie kämpft mit einer unheilbaren Lungenkrankheit und ist durch frühere Skandale in ihrer Familie zusätzlich belastet. Neue Hoffnungsträgerin des Königshauses in Norwegen ist ihre Tochter, Kronprinzessin Ingrid Alexandra.
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0: So, in dieser Stunde hören wir ins Album der Woche von Audrey Horn. Freue ich mich schon sehr drauf, weil das ist mal wirklich was Brachiales. Macht richtig Spaß, da reinzuhören. Machen wir auch nachher gemeinsam. Und wir kriegen noch eine Rockweisheit des Tages und die kommt aus der Ecke Aerosmith. Und zwar jetzt gleich nach Def Leppard, Nickelback und den Scorpions.
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frühen 80er Jahre mit Def Leppard auf Rockantenne. Schönen Dienstagabend, es ist kurz nach 6. Hier ist der Rockantenne Homerun und ich bin Alex Wagner. Und jetzt geht's um eine Band, eigentlich zwei, also die Chain Reaction Band und die Jam Band. Diese zwei Bands haben sich irgendwann mal mehr... Frühen 80er Jahre mit Def Leppard auf Rockantenne. Schönen Dienstagabend, es ist kurz nach 6. Hier ist der Rockantenne Homerun und ich bin Alex Wagner. Und jetzt geht's um eine Band, eigentlich zwei, also die Chain Reaction.

0: Mittlerweile kennt Aerosmith natürlich die ganze Welt und die haben auch einiges erlebt und haben natürlich dann auch für uns eine gute Weisheit parat.
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0: Joe Perry von Aerosmith hat mal gesagt, ich wollte unbedingt eine Freundin, aber noch mehr wollte ich eine E-Gitarre.
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0: Tja, dann ganz klar Prioritäten setzen. Das ist draus geworden. Aerosmith kommen hier mit Amazing, besten Rock nonstop.

0: Van Halen. Wusstet ihr eigentlich, dass Eddie Van Halen zeitweise mit dem Rücken zum Publikum gespielt hat? Dass ihm keiner seine Tricks abschaut? War wirklich so. Kiss and Dynamite stehen in den Startlöchern, den besten Rock Nonstop. Gleich auf No Doubt. Und wir hören das Album der Woche von Audrey Horn.
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11: Ich bin Yves Simon, es ist 6:30. Schönen guten Abend. Arbeiten im europäischen Ausland soll einfacher werden, das plant die EU-Kommission. So sollen Arbeitnehmer ihre Ansprüche auf Sozial- und Gesundheitsversorgung leichter nachweisen können, das hat Kommissionspräsidentin von der Leyen angekündigt. Außerdem ist geplant, dass Berufsqualifikationen unter anderem von Ärztinnen, Krankenpflegern, Ingenieurinnen und Lehrern länderübergreifend schneller anerkannt werden, innerhalb von 5 Wochen statt wie bisher 3 Monaten. Unter anderem im Kultfilm Das Boot war er zu sehen. Schauspieler Ralf Richter. Er ist jetzt im Alter von 69 Jahren gestorben. Das hat sein Sohn in den sozialen Netzwerken heute bekannt gegeben. Zu sehen war Richter, der in Essen geboren und in Bochum aufgewachsen ist, auch regelmäßig in der Krimiserie Tatort, im Großstadtrevier oder auch in Ein Fall für zwei. Die Toten Hosen kommen zum 10. Mal zu den beiden Zwillingsfestivals Rock am Ring und Rock im Park. Das 10. Mal wird dann aber auch das letzte Mal sein, denn die Band hört ja auf und präsentiert ihr letztes Studioalbum zusammen mit anderen Headlinern wie Bring Me the Horizon und Blink 182. Dazu gibt's unter anderem Faith No More, Evanescence, Billy Talent, The Prodigy und auch viele weitere Acts. Über 100.000 Wochenendtickets für Rock am Ring und Rock im Park sind schon weg.
0: Ist ja geil.
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0: Genau 6:30.
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1: Audrey Horn mit dem Album Achilles. Das Beste, was der Hardrock der 70er und 80er zu bieten hat, mit der größten Vielfalt. Das klingt, als könnte es direkt bei uns aus dem Radiolautsprecher kommen. Und es ist tatsächlich die perfekte Art, das 8. Studioalbum der Hardrocker von Audrey Horn zu beschreiben. Die 5 Norweger schaffen es, dass man sich ganz neu in seine Lieblingsmusik verliebt.

0: Abwechslung ist sowieso Programm auf Achilles, was Ausreißer wie die phänomenale Ballade Pretty Little Lies und der Party-Track Goddamn Beautiful beweisen. Diese Vielfalt ist gewollt, so sagte es Gitarrist Arve Isdahl.
1: It's a little bit more progressive.
2: Es ist ein wenig mehr progressive, aber es gibt auch mehr direkte Nummern, dazu einige groovy, gute Laune-Songs. Es war wichtig, die verschiedenen Seiten der Band abzubilden.
0: Und ich sag's euch, die holen uns ab und begeistern uns. Taucht mit mir ein in dieses Album. Einen Track gibt's jetzt in voller Länge auf Rockantenne. Das sind Audrey Horne, In the Eye of the Harry.

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6: 1978 setzen Queen einen neuen Maßstab für unterhaltsame Musikvideos. Im Londoner Wembley Stadion drehen sie den Clip zu Bicycle Race. Die Idee von Freddie Mercury? 65 nackte Models auf Rennrädern, die ein paar Runden durchs Stadion heizen. Okay, ein Helm, den durften sie dann schon tragen. Der Stunt sorgte für jede Menge Schlagzeilen und Ärger mit der Fahrradverleihfirma. Als die erfährt, wofür die Bikes benutzt wurden, verlangt sie den vollen Preis für alle Sättel.
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7: Das Rockantenne Deutschlandwetter am Abend und in der Nacht. Regen und Gewitter, vor allem in der Nordhälfte. Im Süden ist der Himmel meist klar. Morgen dann meist unbeständig mit Schauern bei 18 bis 24 Grad. Ich bin Arno Siegemund, es ist 19 Uhr. Guten Abend. Bundeskanzler Merz hat angesichts der hohen Spritpreise Entlastungen angekündigt. Der CDU-Chef beim Unternehmertag des Handelsverbands BGA in Berlin.
8: Die Energiepreise, die Spritpreise an den Zapfsäulen steigen. Für viele Menschen, die täglich das Auto brauchen, ist eine Belastungsgrenze erreicht. Und ich bin der Meinung, dass wir handeln müssen. Das genaue Instrumentarium steht noch nicht fest. Sie können aber davon ausgehen, dass wir sehr bald einen Vorschlag dazu vorlegen werden.
7: Kanzler Merz. Viele der Freiwilligen, die sich für den Dienst bei der Bundeswehr gemeldet haben, sind offenbar nicht fit genug für die Truppe. Nach einer Statistik des Verteidigungsministeriums musste fast jeder vierte Bewerber ausgemustert werden. Das berichtet das Nachrichtenmagazin Der Spiegel. Auf Sizilien bleibt der Flughafen von Catania wegen einer neuen Aschewolke des Vulkans Ätna weiterhin gesperrt. Alle Starts und Landungen in der Nähe der 300.000 Einwohnerstadt wurden von den Behörden bis 22 Uhr abgesagt. Europas aktivster Vulkan stößt seit zwei Tagen wieder Asche aus.
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9: So, jetzt sind auch die letzten aus den Ferien wieder da. Heute erster Schultag in Bayern, Baden-Württemberg. Alle sind jetzt wieder in der Schule. Heißt natürlich auch, jetzt geht's wieder in den normalen Tagesablauf über und die Urlaubskasse ist geleert. Vielleicht helfen wir ein bisschen nach und zwar mit dem Rockantenne Double Shot. Wie könnt ihr euch 1.000 Euro sichern? Das hört ihr gleich bei mir.
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0: sehr gute Gelegenheit. Rockantenne hören, das lohnt sich. Und hier geht's genauer gesagt um den Rockantenne Double Shot. 100 Euro gab's da heute Vormittag schon mal.
1: Ich würde dir gerne 100 Euro schenken.
2: Das ist cool. Ich bin gerade voll baff.
1: Oh gut.
0: Geht natürlich jederzeit, nämlich wenn ihr zum Beispiel Papa Roach hört mit Last Resort. Das mit den 100 Euro gilt aber auch, wenn ihr AC/DC mit Thunderstruck hört. So, und jetzt kommt der eigentliche Clou. Hört ihr alle beide Songs hintereinander, dann sind das 1.000 Euro, egal in welcher Reihenfolge. Wichtig ist nur, ihr hört sie in voller Länge hier auf Rockantenne. Und wisst ihr was? Es kann jeden Moment wieder passieren. Atmet durch, passt gut auf. Und wenn es soweit ist, dann klingelt durch. Kostenfrei die Studio-Hotline 08000 80 4000. Ich weiß, ihr kriegt das hin.

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4: Und hier im Studio ist Alex Wangler. Einen schönen guten Abend wünsche ich. Einmal den Bass von Lemmy Kilmister spielen, das ist ab Oktober in Las Vegas möglich. Im dortigen Punkrock Museum wird eine Ausstellung zum Motörhead-Frontmann gegeben. Die Ausstellungsstücke stehen aber nicht nur hinter Glas. Lemmys Bass sowie sein Verstärker der Marke Marshall dürfen von den Besuchern selbst bespielt werden. Oasis holen Richard Ashcroft als Support-Act. Für ihre angekündigte Tour im kommenden Jahr haben die Britpop-Legenden ihren ersten Support-Act vorgestellt. Richard Ashcroft kennen wir von The Verve, der wird ihre Shows im Vereinigten Königreich eröffnen. Weitere Support-Acts sollen dann noch in den kommenden Wochen bekannt gegeben werden. Neben UK kommen Oasis nach 17 Jahren auch wieder nach Deutschland, und zwar im Juli mit zwei exklusiven Konzerten in der Münchner Allianz Arena. Mit welchen Support-Acts, das steht noch in den Sternen. Wir halten euch auf dem Laufenden. Und im besten Rock Nonstop geht's weiter jetzt

Bevor es mit Nightwish wieder in die Vollen geht, nutzt Frontfrau Flor Jansen die Zeit für ein Soloalbum. Und die Single Bring Me Silence daraus ist neu auf Rockantenne.

Rainbow im besten Rock Nonstop auf Rock Antenne. Und gleich geht's weiter mit Fury in the Slaughterhouse. Und danach Frank Stengler ab 20 Uhr mit den Classic-Perlen handverlesen. Ja, und Frank the Voice kennt natürlich jede Geschichte hinter diesen Songs. Lasst euch von dieser Stimme hypnotisieren und einladen in einen lauschigen Dienstagabend. Mein Name ist Alex Wanglau und wenn ihr Lust und Zeit habt, dann hören wir uns morgen im Home Run wieder. Unter anderem mit dem Feierabend einläuten. Da kann man sich jetzt auch schon mal für anmelden. Also wer da mitmachen möchte, habt ihr einen Songwunsch? Lasst ihn bei uns in der Rockantenne-App einfach eine Sprachnachricht dalassen und vielleicht noch ein paar Grüße für die gesamte Rockrepublik. Das wäre cool. 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Also dann morgen wieder ab 15 Uhr. Rockantenne Homeland.

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4: Ich bin Arno Siegemund, es ist 20 Uhr, guten Abend. Bundeskanzler Merz hat angesichts der hohen Spritpreise Entlastungen angekündigt. Er sagte beim Unternehmertag des Handelsverbands BGA in Berlin, er sei der Meinung, dass wir handeln müssen, so Merz. Einzelheiten nannte der Bundeskanzler aber noch nicht. Gesundheitsminister Linnemann will deutlich strengere Regeln für die Abgabe von Cannabis zu medizinischen Zwecken einführen. Ein Gesetzesentwurf sieht vor, dass Cannabisblüten nur noch nach persönlichem Arztkontakt verschrieben und ausschließlich in Apotheken abgegeben werden dürfen, statt per Online-Versand. Festival-Vorfreude in Nürnberg und in der Eifel. Das Line-Up für Rock im Park und Rock am Ring im nächsten Jahr wird immer größer. Neben dem bereits feststehenden Headliner Blink 182 sind die Toten Hosen und Bring Me the Horizon angekündigt worden. Ebenfalls bestätigt sind auch Billy Talent und Falling in Reverse und zahlreiche weitere Top-Acts.
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5: Kurz nach 8 am Dienstagabend. Hi und herzlich willkommen zu einer neuen Ausgabe der Extraportion Klassikperlen mit Frank Stengle. Wir legen unseren ersten Halt in New York City ein. Sänger Danny Warren gründete 87 die Band Taiketto. Ihren Bandnamen entdeckten sie als Graffiti in Brooklyn und fanden, dass der Name ziemlich cool klingt. 3 Jahre später hatten sie ihren ersten Plattenvertrag in der Tasche und gingen mit Erfolgsproduzent Richie Sito, der vorher unter anderem mit White Line, Poison, The Cult, Eddie Money Heart oder Cheap Trick gearbeitet hatte, ins Studio. Das Ergebnis hieß Don't Come Easy, erschien 91 und wurde hoch gelobt. Die aufkommende Grunge-Welle führte zu einer Ablehnung ihres zweiten Albums und es dauerte bis 1994, bis Strength in Numbers letztlich erschien. Allerdings hatte sich der musikalische Zeitgeist zu sehr verändert und die Band löste sich 2 Jahre später auf. Seit 2008 sind sie wieder im Geschäft und ihr letztes Werk Reach wurde 2016 von den Kritikern wieder hoch bewertet. Hier sind Taiketto aus ihrem 91er-Debüt Don't Come Easy mit ihrer Classic-Perle Lay Your Body Down.

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1: Wir sind in Baltimore und dort wurde Richard Theodore Ott Kasich am 23. März 1944 geboren. Nach einem durchwachsenen Schul-, College- und Uni-Dasein gab er das Studium auf, um sich seiner Musikkarriere zu widmen. 1965 lernte er in Cleveland den Bassisten Benjamin Orr kennen. Nachdem beide in verschiedenen Bands gespielt hatten, zogen sie in den 70ern nach Boston und gründeten 76 die Band The Cars. Ott Kasich änderte seinen Namen in O. Kasich und wurde der Hauptsongwriter und Sänger der Band, während der Rest meistens von Orr geschrieben und auch gesungen wurde. Mit dem selbstbetitelten Debütalbum feierte die Band erste Erfolge. Das kommerziell erfolgreichste Album war die 84er LP Heartbeat City mit ihrem größten Hit Drive. Ausgerechnet der wurde allerdings von Benjamin Orr gesungen und in der Folge gab es erste Spannungen in der Band. Daraufhin begaben sich beide erstmal auf Solopfade. Rick Ocasek hatte bereits 82 das Album Beatitude veröffentlicht und 4 Jahre später erschien This Side of Paradise. Für das Cars-Album Door to Door rauften sie sich 87 noch einmal zusammen, aber ein Jahr später waren The Cars Geschichte. Ocasek veröffentlichte weitere Soloalben, war aber auch als Produzent und Maler tätig. Gemeinsam mit seiner Band The Cars wurde Rick Ocasek 2017 in die Rock'n'Roll Hall of Fame aufgenommen. Er verstarb heute vor 7 Jahren am 15. September 2019. Rock in Peace und hier ist Rick Ocasek aus seinem 86er Soloalbum This Side of Paradise mit seiner Classic-Perle Emotion in Motion.

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2: Jetzt geht's in die kanadische Hauptstadt Ottawa bzw. nach Toronto. Mitte der 70er entstand in Ottawa die Band Teleman, zu der als letzter Gitarrist John Albani stieß, der fortan der musikalische Kopf werden sollte. 79 zogen sie nach Toronto, änderten auf einigen Positionen ihre Besetzung und spielten in den dortigen Clubs Coverversionen von Kansas und Journey sowie Eigenkompositionen. Ein Jahr später wurde Michael Rosen auf sie aufmerksam. Er hatte gerade mit einem Freund ein Plattenlabel gegründet und nahm die Band unter Vertrag. Im Frühjahr 81 erschien ihr Debütalbum unter dem Namen Rabbit, allerdings mit einem W am Anfang des Namens. Das Bandlogo entwarf Bugs Bunny-Künstler Chuck Jones, der gezeichnete Buchstabe W mit Sonnenbrille. Das Debütalbum Rabbit, das anfangs nur in Kanada veröffentlicht worden war, erschien ein Jahr später als internationaler Release unter dem Titel Rough and Ready. Erste Erfolge stellten sich ein und im gleichen Jahr stand der Nachfolger Tracks in den Plattenläden. Erstmals schaffte es eine Single in die Top 40 und sie waren mit Rush auf Tournee. Gleichzeitig eroberten sie unwissentlich den japanischen Markt, spielten daraufhin dort eine Tour und wurden in Japan echte Rockstars. In ihrer Heimat wurde es im Laufe der Zeit allerdings merklich ruhiger und nach dem 83er Album Westside Kid und einer kurzen Tour trennten sich ihre Wege. John Albani schloss sich Lee Aaron an, sowohl privat wie auch musikalisch, und feierte mit ihr die nächsten Erfolge. Zurück zu Rabbit, hier sind sie aus dem Tracks-Album mit ihrer Classic-Perle Soldier of Fortune.

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1: Jetzt sind wir in New Brunswick, New Jersey. Das ist die Heimat des heute 71-jährigen amerikanischen Sängers, Songwriters und Multiinstrumentalisten Glenn Burtnick. Ende der 70er tauchte er erstmals in der Musikszene auf, als er im Broadway-Musical Beatlemania die Figur des Paul McCartney spielte. Diese Liebe zu den Fab Four resultiert bis heute in seiner Tribute-Band Liverpool, mit der er mindestens einmal pro Jahr auftritt. Am bekanntesten wurde er durch seine Mitgliedschaft bei Styx, bei denen er 1990 Tommy Shaw ersetzte. Er war maßgeblich am Erfolg des Albums Edge of the Century beteiligt, aber die aufkommende Grunge-Welle machte auch vor einer Band wie Styx nicht Halt. 1991 lösten sich Styx zum zweiten Mal auf. In den nächsten Jahren konzentrierte sich Burtnick auf seine Solokarriere. 1986 erschien sein Solodebüt Talking in Codes und ein Jahr später das bemerkenswerte Heroes and Zeros. Zwischenzeitlich hatte er Hits unter anderem für Travis Tritt oder auch Patti Smyth und Don Henley geschrieben. Ende 99 ersetzte er Bassist Chuck Panozzo bei Styx und verließ die Band endgültig 2004. Wir gehen jetzt nochmal ins Jahr 1987. Hier ist Glenn Burtnick mit seiner Classic-Perle Follow You.

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2: Ich bin Gregor Jose Moser. Bundesfinanzminister Klingbeil findet es gut, dass Bundeskanzler Merz bei den hohen Spritpreisen finanzielle Entlastungen angekündigt hat. Er sei dankbar dafür, dass es jetzt Bewegung gebe. Der SPD-Chef fügte hinzu, dass seine Vorschläge schon seit Wochen auf dem Tisch lägen. Merz hat heute bei einer Wirtschaftstagung versprochen, dass die Regierung bald Vorschläge vorstellen werde. Eine Übergewinnsteuer für Mineralölkonzerne will Merz anders als Klingbeil aber nicht. Kunden von Netflix, Apple TV und Wow könnten Geld zurückbekommen. Verbraucherschützer haben gegen Preiserhöhungen der drei Streamingdienste geklagt und fordern je nach Vertrag Rückzahlungen von 200 bis 700 Euro. Mehr von Claudia Wächter.
3: Konkret heißt der Vorwurf, die Anbieter haben die Preise mehrmals erhöht, ohne dafür eine neue Zustimmung der Kunden einzuholen. Stattdessen gab es nur den Hinweis auf Preisanpassungsklauseln in den Geschäftsbedingungen. Und die, sagen die Verbraucherschützer, sind unwirksam. Betroffene können sich der Klage anschließen, kostenlos.
2: Arbeiten im europäischen Ausland soll einfacher werden, das plant die EU-Kommission. So sollen Arbeitnehmer ihre Ansprüche auf Sozial- und Gesundheitsversorgung leichter nachweisen können, wie Kommissionspräsidentin von der Leyen angekündigt hat. Zudem ist geplant, dass Berufsqualifikationen von unter anderem Ärztinnen, Krankenpflegern, Ingenieurinnen und Lehrern länderübergreifend schneller anerkannt werden, innerhalb von 5 Wochen statt 3 Monaten. Kurz vor der Entscheidung über den deutschen Olympiabewerber hat München 2 internationale Prestige-Events zugesprochen bekommen. Die bayerische Landeshauptstadt darf 2031 die Leichtathletik-Weltmeisterschaft austragen. 3 Jahre zuvor findet bereits das Finale der Fußball-Champions League im Stadion des FC Bayern statt.
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5: Dienstagabend, kurz nach 9. Weiter geht's mit der Extraportion Classic-Perlen mit Frank Stengle. Unsere erste Band in dieser Stunde führt uns in unser Nachbarland Belgien. 1974 gründete Gitarrist Theo van Helmerik und der in Belfast geborene Sänger, Gitarrist und Keyboarder Harry Woods die Band Toy. Sie veröffentlichten 2 Singles und danach gründeten sie ihre eigene Plattenfirma Payola Records. 1979 erschien ihr Debütalbum Bad Night, gefolgt vom 81er Album The Split, auf dem sich die Erfolgssingle Suspicion befand. 3 Jahre später änderten sie den Bandnamen in New Forces und versuchten einen Neustart. Schließlich verließ Harry Woods die Band und Van Helmerik machte alleine weiter. Anfang der 90er versuchten sie Toy wieder zu beleben, allerdings war der Erfolg ja eher überschaubar. In Erinnerung bleibt ihr Kultsong aus dem 81er Album The Split. Hier sind Toy mit ihrer Classic-Perle Suspicion.

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1: Einer der wohl wichtigsten Keyboarder und Komponisten des Progressive Rock verstarb heute vor genau 18 Jahren, der am 28. Juli 1943 im englischen Hatch End geborene Richard William oder kurz Rick Wright. Nach Beendigung der Schule entschloss sich Wright, Architektur zu studieren und besuchte das Polytechnikum in London. Hier lernte er seine späteren Bandkollegen Nick Mason und Roger Waters kennen. 1964 spielten Waters, Mason und Wright in einer Band, zu der ein Jahr später Syd Barrett stieß. Ja, und das war die Geburtsstunde von Pink Floyd. Wright war in den ersten Jahren maßgeblich am Songwriting beteiligt. 1968 musste Syd Barrett aufgrund psychischer Probleme die Band verlassen und wurde von David Gilmour ersetzt. Rick Wright hatte maßgeblich Anteil an solchen legendären Alben wie Dark Side of the Moon 1973 und zwei Jahre später Wish You Were Here. Eheprobleme führten bei Wright zu einer Art Schreibblockade. Er entfernte sich mehr und mehr von der Band und sein 78er Soloalbum Wet Dreams fand wenig Beachtung. Zudem übernahmen Gilmour und Waters immer mehr die Zügel in der Band. 79 wurde er dann bei den Aufnahmen zum Album The Wall wegen fehlender Beiträge und wachsender bandinterner Spannungen von Waters nach und nach aus der Band gedrängt. Wright agierte von da an nur noch als Gastmusiker. 1984 zog er sich dann auf die griechische Insel Kefalonia zurück und lebte dort 10 Jahre. Ab 1992 war Wright wieder Vollmitglied der Band. In den 90ern veröffentlichte Wright sein zweites Soloalbum Broken China und trat ab und zu mit David Gilmour auf. Im Juli 2005 stand Wright zum ersten und letzten Mal seit 1981 wieder gemeinsam mit Roger Waters auf der Bühne. Die ehemaligen Mitglieder von Pink Floyd aus der Band gedrängt. Wright agierte von da an nur noch als Gastmusiker. 1984 zog er sich dann auf die griechische Insel Kefalonia zurück und lebte dort 10 Jahre. Ab 1992 war Wright wieder Vollmitglied der Band. In den 90ern veröffentlichte Wright sein zweites Soloalbum Broken China und trat ab und zu mit David Gilmour.

verstarb Rick Wright im Alter von 65 Jahren an einem Krebsleiden. Rock in Peace, und hier kommt der Schlüsselsong, der als Wegbereiter für den Pink Floyd Sound gilt. Aus dem 71er Album Metal, Pink Floyd mit ihrer Classic-Perle Echoes.

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1: Wir legen unseren nächsten Halt in Newmarket, Ontario in Kanada ein. Dort entstand Mitte der 80er um den schottischstämmigen Sänger Alan Frew die Band Glass Tiger. 86 arbeiteten die Kanadier mit Produzent Jim Vallance an ihrem Debütalbum Thin Red Line. Vallance stellte ihnen während der Produktion einen gewissen Bryan Adams vor und der sang dann auch gleich auf der Single Don't Forget Me When I'm Gone mit und es sollte auch gleich der größte Hit der Band werden. 2 Jahre später folgte wieder mit Vallance als Produzent das 2. Album Diamond Sun. Auch dieses wurde wieder mehrfach Platin veredelt und so ganz nebenbei hatten Glass Tiger schon 5 Juno Awards abgeräumt. Beim 3. Album teilten sich Jim Vallance und Tom Wehrman den Platz an den Reglern. Wehrman hatte sich in der Vergangenheit bereits einen guten Namen mit Bands wie Cheap Trick, Motley Crue oder Poison gemacht. Der Sound wurde erwartungsgemäß etwas gitarrenbetonter. Simple Mission erschien 1991 und wurde abermals mit Platin ausgezeichnet. Wie viele andere Bands hatten aber auch Glass Tiger unter der aufkommenden Grunge-Welle zu leiden und so beschlossen sie, die Band ab 93 erstmal auf Eis zu legen. Gut 10 Jahre später fanden sie nach diversen Soloprojekten wieder zusammen und veröffentlichten 2018 und 19 die beiden Alben 31 und 33. Wir gehen aber jetzt zurück zum 86er Debütalbum. Hier sind Glass Tiger mit dem Titelsong und unserer Classic-Perle The Thin Red Line.

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1: Zum Abschluss dieser Sendung geht es nochmal in die USA zu einem echten One-Album-Wonder. 1985 entstand mit der Sängerin, Keyboarderin, Bassistin und vor allem hervorragender Songwriterin Holly Knight, Sänger Paul Engerman und Gitarrist Gene Black das Trio Device. Bereits im Frühjahr 86 veröffentlichten sie ihr Debüt 22B3. Unter der Leitung des australischen Erfolgsproduzenten Mike Chapman, der zusammen mit Nicky Chinn in den 70ern Musikgeschichte geschrieben hatte, entstand ein durchaus erfolgreiches Album mit immerhin 3 Singles in den US Hot 100 und entsprechendem Erfolg bei MTV. Die Freude währte allerdings nur kurz und nach der Trennung von Device veröffentlichte Knight 1988 ihr selbstbetiteltes Soloalbum. So erfolgreich sie als Songwriterin war mit Hits wie Love is a Battlefield für Pat Benatar, Better Be Good to Me oder The Best für Tina Turner und weiteren Hits für Scandal, Cheap Trick oder Heart, so wenig funktionierten ihre Soloversuche. Paul Engerman schloss sich Animotion an und Gene Black arbeitete weiter als Session-Gitarrist. Gleich noch Device mit ihrer Hitsingle und unserer Classic-Perle Hanging on a Heart Attack. Tja, und das war's dann auch schon wieder. Die extra Portion Klassikperlen mit Frank Stengle. Wir wünschen noch einen schönen Abend und eine entspannte Woche. Ciao und bye-bye und nicht vergessen, keep rocking.
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5: Ich bin Christian Lang. Entlastungen für die Autofahrer hat Kanzler Merz wegen der hohen Spritpreise versprochen. Eine Übergewinnsteuer auf Extra-Profite der Mineralölkonzerne lehnt er jedoch ab. Für die setzt sich Finanzminister Klingbeil ein. Claudia Wächter berichtet.
6: Immerhin einig ist man sich, dass viele Autofahrer an der Schmerzgrenze sind. Wir werden etwas gegen die Preistreiberei tun, verspricht der Kanzler. Aber eine Übergewinnsteuer hält er für rechtlich nicht durchsetzbar. SPD-Finanzminister Klingbeil will allerdings damit Entlastungen für Autofahrer gegenfinanzieren. Dennoch sagt Merz, wir werden schnell Vorschläge auf den Tisch legen.
5: Kriminelle Banden in Deutschland greifen immer häufiger zu Gewalt, um Opfer einzuschüchtern und Machtansprüche durchzusetzen. Das geht aus dem aktuellen Bundeslagebild organisierte Kriminalität hervor. Darin werden für das letzte Jahr 20 Tötungsdelikte aufgeführt, 7 mehr als 2024. Auch bei Körperverletzung gab es deutlich mehr Fälle. Immer häufiger werden für Gewalttaten auch Minderjährige über soziale Medien angeworben, zeigt der Bericht. Filme, Serien, Sport. Wer alles streamen möchte, für den kann es richtig ins Geld gehen, zumal Streamingdienste gerne auch mal ihre Preise erhöhen. Verbraucherschützer gehen jetzt mit 3 Verbandsklagen gegen Netflix, Apple TV und Wow vor. Sie wollen für Kunden in Deutschland Rückzahlungen in Höhe von 200 bis 700 Euro durchsetzen. Ihre Argumentation, die Anbieter hätten die Preise laufender Abonnements wiederholt angehoben, ohne dafür die Zustimmung ihrer Kunden einzuholen. Die Toten Hosen und die britische Band Bring Me the Horizon spielen nächstes Jahr bei Rock im Park und dem Schwesterfestival Rock am Ring. Zusammen mit Blink 182 stehen damit alle 3 Headliner für 2027 fest. Weitere Acts sind laut den Veranstaltern unter anderem Billy Talent, Parkway Drive oder der deutsche Rapper Chiago.
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An April Art gibt es für den Modern Rock Fan momentan kein Vorbeikommen. Ihr jüngster Streich heißt Bulletproof und ist neu auf Rockantenne.

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2: Was klingt, als könnte es direkt hier aus den Radio-Lautsprechern kommen, ist tatsächlich die perfekte Art, das 8. Studioalbum Achilles, der Hardrocker von Audrey Horn, zu beschreiben. Die 5 Norweger schaffen es, dass man sich ganz neu in seine Lieblingsmusik verliebt. Songs wie In the Eye of the Hurricane erinnern an die großen klassischen Stadionhymnen der Vergangenheit. Während Vampires mit fetter Doppelgitarre gleich mal den Hair Metal wieder auferstehen lässt. Abwechslung ist sowieso Programm auf Achilles, was Ausreißer wie die phänomenale Ballade Pretty Little Lies und der Party-Track Goddamn Beautiful beweisen. Und diese Vielfalt ist gewollt. So sagt es Gitarrist Ave Isdal.
3: Es ist ein wenig mehr progressive, aber es gibt auch mehr direkte Nummern, dazu einige groovy, gute Laune-Songs. Es war wichtig, die verschiedenen Seiten der Band abzubilden.
2: Und egal von welcher Seite sich Audrey Horn zeigen, sie begeistern. Also, volle Empfehlung für Achilles, unser Album der Woche hier auf Rockantenne.

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2: Ich bin Christian Lang. Bundesfinanzminister Klingbeil findet es gut, dass Kanzler Merz bei den hohen Spritpreisen finanzielle Entlastungen angekündigt hat. Er sei dankbar dafür, dass es jetzt Bewegung gebe. Der SPD-Chef fügte hinzu, dass seine Vorschläge schon seit Wochen auf dem Tisch lägen. Merz hat heute bei einer Wirtschaftstagung versprochen, dass die Regierung bald Vorschläge vorstellen werde. Eine Übergewinnsteuer für Mineralölkonzerne will Merz, anders als Klingbeil, aber nicht. Filme, Serien, Sport. Wer alles bei verschiedenen Anbietern gerne streamt, muss tief in den Geldbeutel langen. Auch weil die Anbieter ihre Preise immer wieder erhöhen. Verbraucherschützer ziehen jetzt mit 3 Sammelklagen gegen Netflix, Apple TV und Wow vor Gericht. Sie wollen für Kundinnen und Kunden in Deutschland Rückzahlungen zwischen 200 und 700 Euro pro Person durchsetzen. Ihr Vorwurf, die Dienste haben Preise für laufende Abos mehrfach angehoben, ohne vorher die Zustimmung der Kundinnen und Kunden einzuholen. Deutschland will bei der Rüstung stärker mit den USA zusammenarbeiten. Verteidigungsminister Pistorius sagte zum Start einer mehrtägigen US-Reise, gemeinsam könnten Waffensysteme für Abschreckung und Verteidigung schneller und in größerer Zahl produziert werden. Deutschland bietet dafür technologische Spitzenkompetenz. Am Freitag nimmt Pistorius in Texas den ersten von Deutschland bestellten F-35 Tarnkappenjet in Empfang. Er soll bei uns die überalterten Tornados ablösen. Der Schauspieler Ralf Richter ist tot. Das hat seine Familie auf Facebook mitgeteilt. Er ist im Alter von 69 Jahren gestorben. Richter ist durch das Weltkriegsdrama Das Boot berühmt geworden. Außerdem hat er in den Fernsehserien Der Alte, Alarm für Cobra 11 und Großstadtrevier mitgespielt.

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3: Ich bin Christian Lang. Kanzler Merz hat seine Reise zur UN-Generalversammlung in New York für nächste Woche abgesagt. Merz werde nicht nach New York reisen, da seine Präsenz in Berlin erforderlich sei, hieß es aus Regierungskreisen. Ronny Thorau berichtet.
4: Kanzler Merz hatte schon letztes Jahr nicht an der UN-Generaldebatte teilgenommen und die deutsche Rede dort Außenminister Wadephul überlassen. So wird es nun wohl auch dieses Jahr kommen. Merz' kurzfristige Absage dürfte dem innenpolitischen Druck geschuldet sein. Kurz vor zwei weiteren Landtagswahlen mit drohenden Wahlschlappen wird in der Union mehr oder weniger offen über einen möglichen Austausch des Kanzlers diskutiert. Merz will noch am Sonntagabend mit der CDU-Spitze über die Wahlergebnisse beraten und dabei wohl vor allem fragen, wie viel Rückendeckung er in den eigenen Reihen noch hat.
3: Bundesgesundheitsminister Linnemann fordert strengere Regeln für medizinisches Cannabis. Laut dem Ministerium könnte der Cannabisimport in diesem Jahr auf 300 Tonnen steigen, 10-mal so viel wie vor 3 Jahren. Mit reiner medizinischer Nutzung hat das nichts mehr zu tun, sagte Linnemann beim Deutschen Apothekertag in München. Die Regierung plant deswegen, dass medizinisches Cannabis in Zukunft nur noch in Apotheken und nicht mehr online verkauft werden darf. Kriminelle Banden in Deutschland greifen immer häufiger zu Gewalt, um Opfer einzuschüchtern und Machtansprüche durchzusetzen. Das geht aus dem aktuellen Bundeslagebild Organisierte Kriminalität hervor. Darin werden für das vergangene Jahr 20 Tötungsdelikte aufgeführt, 7 mehr als 2024. Auch bei Körperverletzung gab es deutlich mehr Fälle. Immer häufiger werden für Gewalttaten auch Minderjährige über soziale Medien angeworben, zeigt der Bericht. Arbeiten im europäischen Ausland soll einfacher werden. Die EU-Kommission plant, dass Beschäftigte ihre Ansprüche auf Sozial- und Gesundheitsversorgung leichter nachweisen können. Außerdem sollen Abschlüsse von Ärzten, Pflegekräften, Ingenieuren und Lehrern schneller anerkannt werden. In 5 Wochen statt in 3 Monaten.

eine der dienstältesten Gothic-Rockbands Deutschlands, zieht ein weiteres musikalisches Ass aus dem Ärmel. Lacrimas Profundere. Ihre Single Nevermore ist neu auf Rockantenne.

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2: Was klingt, als könnte es direkt hier aus den Radio-Lautsprechern kommen, ist tatsächlich die perfekte Art, das 8. Studioalbum Achilles, der Hardrocker von Audrey Horne, zu beschreiben. Die 5 Norweger schaffen es, dass man sich ganz neu in seine Lieblingsmusik verliebt. Songs wie In the Eye of the Hurricane erinnern an die großen klassischen Stadionhymnen der Vergangenheit. Während Vampires mit fetter Doppelgitarre gleich mal den Hair Metal wieder auferstehen lässt. Abwechslung ist sowieso Programm auf Achilles, was Ausreißer wie die phänomenale Ballade Pretty Little Lies und der Party-Track Goddamn Beautiful beweisen. Und diese Vielfalt ist gewollt. So sagt es Gitarrist Ave Isdal.
3: Es ist ein wenig mehr progressive, aber es gibt auch mehr direkte Nummern, dazu einige groovy, gute Laune-Songs. Es war wichtig, die verschiedenen Seiten der Band abzubilden.
2: Und egal von welcher Seite sich Audrey Horne zeigen, sie begeistern. Also, volle Empfehlung für Achilles, unser Album der Woche hier auf Rockantenne.

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4: Ich bin Christian Lang. Bundesfinanzminister Klingbeil findet es gut, dass Kanzler Merz bei den hohen Spritpreisen finanzielle Entlastungen angekündigt hat. Er sei dankbar dafür, dass es jetzt Bewegung gebe. Der SPD-Chef fügte hinzu, dass seine Vorschläge schon seit Wochen auf dem Tisch lägen. Merz hat heute bei einer Wirtschaftstagung versprochen, dass die Regierung bald Vorschläge vorstellen werde. Eine Übergewinnsteuer für Mineralölkonzerne will Merz, anders als Klingbeil, aber nicht. Am Anfang der Corona-Pandemie wurden händeringend Schutzmasken gesucht. Der Bund hatte damals viel Geld geboten. Händler haben weit mehr als gedacht besorgt. Der Rechtsstreit liegt jetzt in Karlsruhe. Ob heute schon ein Urteil fällt, ist unklar. Jacqueline Melcher berichtet.
5: Das Bundesgesundheitsministerium hatte im Frühjahr 2020 ein sogenanntes Open-House-Verfahren durchgeführt, bei dem jeder, der wollte, dem Bund für 4,50 Euro das Stück FFP2-Masken verkaufen konnte. Doch es machten viel mehr Firmen mit als erwartet. Bei vielen verweigerte der Bund später die Annahme wegen angeblicher Mängel oder vermeintlich versäumter Fristen. Zahlreiche Händler zogen dagegen vor Gericht. Rund 90 Verfahren laufen heute noch dazu. Über 4 wird nun am BGH verhandelt.
4: Filme, Serien, Sport. Wer alles bei verschiedenen Anbietern gerne streamt, muss tief in den Geldbeutel langen. Auch weil die Anbieter ihre Preise immer wieder erhöhen. Verbraucherschützer ziehen jetzt mit 3 Sammelklagen gegen Netflix, Apple TV und Wow vor Gericht. Sie wollen für Kundinnen und Kunden in Deutschland Rückzahlungen zwischen 200 und 700 Euro pro Person durchsetzen. Ihr Vorwurf, die Dienste haben Preise für laufende Abos mehrfach angehoben, ohne vorher die Zustimmung der Kundinnen und Kunden einzuholen. Der Schauspieler Ralf Richter ist tot. Das hat seine Familie auf Facebook mitgeteilt. Er ist im Alter von 69 Jahren gestorben. Richter ist durch das Weltkriegsdrama Das Boot berühmt geworden. Außerdem hat er in den Fernsehserien Der Alte, Alarm für Cobra 11 und Großstadtrevier mitgespielt.
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Mit dieser Single kündigt eine der größten Rockbands der Welt das erste neue Album seit 9 Jahren an. Und U2 hat's immer noch drauf. Street of Dreams von U2 ist neu auf Rockantenne.

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5: Ich bin Christian Lang. Bundeskanzler Merz hat wegen der steigenden Spritpreise Entlastungen für Autofahrer angekündigt. Für viele Menschen, die täglich das Auto brauchen, sei eine Belastungsgrenze erreicht, sagte er. Wie genau die Entlastungen aussehen und wann sie kommen, steht aber noch nicht fest.
6: Eventuell nochmal ein Tankrabatt durch die Senkung der Energiesteuer, eventuell auch Direktzahlungen. Es werden jetzt mehrere Optionen besprochen, sagte der Kanzler. Was er nicht will, ist eine Übergewinnsteuer auf Extraprofite der Mineralölkonzerne. Die will aber die SPD als Gegenfinanzierung für Entlastungen und es könnte damit wieder knirschen in der Koalition.
5: Dieser Sommer war in Bayern so heiß wie seit dem Jahrhundertsommer 2003 nicht mehr. Der Deutsche Wetterdienst meldet für Juni bis August eine Durchschnittstemperatur von rund 20 Grad, über 3 Grad mehr als früher, im Vergleichszeitraum 1971 bis 2000. Laut Landesamt für Umwelt wurden in allen 7 Regierungsbezirken neue Höchstwerte gemessen. Außerdem hat es im Schnitt 26 Hitzetage gegeben, ein Rekord seit Beginn der Messungen 1951. Deutschland will bei der Rüstung stärker mit den USA zusammenarbeiten. Verteidigungsminister Pistorius sagte zum Start einer mehrtägigen US-Reise, gemeinsam könnten Waffensysteme für Abschreckung und Verteidigung schneller und in größerer Zahl produziert werden. Deutschland bietet dafür technologische Spitzenkompetenz. Am Freitag nimmt Pistorius in Texas den ersten von Deutschland bestellten F-35 Tarnkappenjet in Empfang. Er soll bei uns die überalterten Tornados ablösen. Bundesgesundheitsminister Linnemann fordert strengere Regeln für medizinisches Cannabis. Laut dem Ministerium könnte der Cannabisimport in diesem Jahr auf 300 Tonnen steigen, 10-mal so viel wie vor 3 Jahren. Mit reiner medizinischer Nutzung hat das nichts mehr zu tun, sagte Linnemann beim Deutschen Apothekertag in München. Die Regierung plant deswegen, dass medizinisches Cannabis in Zukunft nur noch in Apotheken und nicht mehr online verkauft werden darf.
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